0: Opfer gegeben. Drei weitere Personen wurden nach Angaben der Polizei verletzt, zwei von ihnen schwer. Bei ihnen soll es sich um minderjährige Jungen handeln, wie der schwedische Rundfunk berichtet. Über das Todesopfer gab es zunächst keine weiteren Angaben. In früheren Meldungen war lediglich von mehreren Verletzten die Rede gewesen. Der Täter soll demnach ein früherer Schüler der Einrichtung sein. Er wurde von der Polizei angeschossen und festgenommen. Das Motiv ist bislang nicht bekannt. In den USA haben sich die Kurzvideoplattform TikTok und ihr chinesischer Betreiber ByteDance mit dem Justizministerium in einem Verfahren wegen des Vorwurfs von Datenschutzverstößen auf einen Vergleich geeinigt. Wie das Ministerium in Washington mitteilte, zahlt TikTok 400 Millionen Dollar. Die Plattform habe ihre Datenschutzpraxis geändert, hieß es. Mit der Zahlung sei kein Schuldeingeständnis verbunden, fügte das Ministerium hinzu. Die US-Regierung hatte TikTok im Jahr 2024 noch unter dem damaligen Präsidenten Biden verklagt. Das Justizministerium warf dem Unternehmen vor, zugelassen zu haben, dass Kinder unter 13 Jahren ohne Zustimmung ihrer Eltern Accounts anlegten. Damals hatte TikTok noch zu ByteDance gehört. Im Jahr 2025 hatte die US-Regierung unter Verweis auf die nationale Sicherheit durchgesetzt, dass das amerikanische Geschäft der Plattform mehrheitlich an einheimische Investoren ging. Die deutschen Springreiter sind erstmals seit 2010 wieder Weltmeister. Bei der Heim-WM in Aachen triumphierte die Equipe, bestehend aus Markus Ehning, Sophie Hinners, Daniel Deusser und Richard Vogel, nach drei Durchgängen vorzeitig. Sie hatte schon vor dem finalen Umlauf in Führung gelegen. Im DFB-Pokal der Männer sind der VfB Stuttgart, Eintracht Frankfurt, der Karlsruher SC und der 1. FC Kaiserslautern in die zweite Runde eingezogen. Stuttgart siegte gegen Rostock mit 4:0 und Karlsruhe gegen Münster mit 2:1. Frankfurt setzte sich gegen St. Tönis mit 11:0 durch. Kaiserslautern gewann mit 1:0 in der Verlängerung gegen Mannheim. Wegen Ausschreitungen wurde die Begegnung für rund 20 Minuten unterbrochen. Das Wetter. Nachts wechselnd bewölkt, gebietsweise Schauer und Gewitter. Tiefstwerte 14 bis 9 Grad. Am Tag bei wechselnder Bewölkung, vor allem im Nordwesten und in der Mitte, Schauer und einzelne Gewitter. Temperaturen 18 bis 23 Grad. Die weiteren Aussichten: am Sonntag im Norden bewölkt mit Schauern und einzelnen Gewittern. In der Südhälfte heiter bis wolkig, im Südwesten teils sonnig. 17 bis 25 Grad. Das waren die Nachrichten.
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0: 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Zwei Uhr, die Nachrichten. Die US-Regierung will den Vereinten Nationen 725 Millionen Dollar an ausstehenden Beiträgen überweisen. Dies berichtet die Nachrichtenagentur Reuters unter Verweis auf ein ihr vorliegendes Schreiben des US-Außenministeriums an den Kongress. Laut einem Regierungsvertreter ist die Zahlung allerdings an weitere Reformen bei der UNO geknüpft. Diese befindet sich in einer schweren Finanzkrise. UNO-Generalsekretär Guterres hatte in diesem Jahr bereits vor einer drohenden Zahlungsunfähigkeit gewarnt. Die USA sind der größte Geldgeber der Vereinten Nationen, hatten aber unter Präsident Trump Pflichtbeiträge zurückgehalten und auf drastische Kürzungen sowie harte Reformen gedrängt. Nach UNO-Angaben belaufen sich die amerikanischen Schulden auf mehr als 4 Milliarden Dollar. Diese Summe wird von der Regierung in Washington allerdings bestritten. Sollten die USA das Geld nicht überweisen, könnten sie ihr Stimmrecht in der UNO-Vollversammlung verlieren. Gemäß Artikel 19 der UNO-Charta ist dies der Fall, wenn der Rückstand eines Mitgliedstaates die Beiträge der vorangegangenen zwei Jahre übersteigt. Die diplomatischen Beziehungen zwischen Israel und der Türkei verschlechtern sich weiter. Die türkische Regierung will den israelischen Ministerpräsidenten Netanyahu international zur Fahndung ausschreiben lassen. Hintergrund ist ein türkisches Strafverfahren im Zusammenhang mit einem israelischen Militäreinsatz gegen eine Hilfsflotte für den Gazastreifen. Die Regierung in Ankara wirft Israel Menschenrechtsverletzungen und Verstöße gegen das Völkerrecht vor. Israel weist diese Anschuldigungen zurück. Zahlreiche Schiffe waren Mitte Mai von der Türkei aus in Richtung Gaza aufgebrochen und von israelischen Streitkräften im Mittelmeer gestoppt worden. Teilnehmer berichteten von Gewalt und Erniedrigungen. Die Polizeibehörde Interpol prüft zunächst Anträge der Mitgliedstaaten vor einer Entscheidung. Netanyahus Büro bezeichnete den türkischen Präsidenten Erdogan als antisemitischen Diktator, der das Massaker der Terrororganisation Hamas unterstützte. Bei dem Angriff mit einem Schwert in einer Schule im schwedischen Fagersta hat es auch ein Todesopfer gegeben. Die Leiche wurde bei der Durchsuchung des Gebäudes gefunden. Drei weitere Personen wurden nach Angaben der Polizei verletzt, zwei von ihnen schwer. Bei ihnen soll es sich um männliche Jugendliche handeln, wie der schwedische Rundfunk berichtet. Über das Todesopfer gab es zunächst keine weiteren Angaben. In früheren Meldungen war lediglich von mehreren Verletzten die Rede gewesen. Der 18-jährige Täter soll demnach ein früherer Schüler der Einrichtung sein. Er wurde von der Polizei angeschossen und festgenommen. Das Motiv ist bislang nicht bekannt. Bundeskanzler Merz besucht heute das Waldbrandgebiet in der Eifel. In der besonders betroffenen Gemeinde Hürtgenwald will er sich über die Situation informieren. Der Kanzler wolle auch den Einsatzkräften persönlich für ihre Arbeit danken, teilte ein Regierungssprecher mit. Für Merz ist es der erste öffentliche Termin nach seinem Sommerurlaub. Der Waldbrand war vor rund einer Woche ausgebrochen und konnte erst am Donnerstag vollständig gelöscht werden. Er gilt nach Angaben der nordrhein-westfälischen Landesregierung als der größte in der Geschichte des Bundeslandes. Ein Ortsteil von Hürtgenwald musste zeitweise evakuiert werden. Etwa 1800 Menschen waren betroffen. Im Fußball-DFB-Pokal der Männer sind der VfB Stuttgart, Eintracht Frankfurt, der Karlsruher SC und der 1. FC Kaiserslautern in die zweite Runde eingezogen. Stuttgart siegte bei Zweitligist Hansa Rostock mit 4:0 und Karlsruhe beim Drittligisten Preußen Münster mit 2:1. Frankfurt setzte sich beim Fünftligisten FC St. Tönis mit 11:0 durch. Kaiserslautern gewann mit 1:0 in der Verlängerung im Derby bei Waldhof Mannheim. Die Begegnung wurde wegen Ausschreitungen für rund 20 Minuten unterbrochen. Das Wetter: nachts wechselnd bewölkt, gebietsweise Schauer und Gewitter. Tiefstwerte 14 bis 9 Grad. Am Tag bei wechselnder Bewölkung, vor allem im Nordwesten und in der Mitte Schauer und einzelne Gewitter. Temperaturen 18 bis 23 Grad. Die weiteren Aussichten? Am Sonntag im Norden bewölkt mit Schauern und einzelnen Gewittern. In der Südhälfte heiter bis wolkig, im Südwesten teils sonnig, 17 bis 25 Grad. Das waren die Nachrichten.
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0: 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Drei Uhr, die Nachrichten. Auch der Antisemitismusbeauftragte der Bundesregierung Klein warnt vor einer Auswanderung von Juden für den Fall einer AfD-Regierung nach den kommenden Landtagswahlen. Klein sagte dem Kölner Stadtanzeiger, viele jüdische Familien dächten tatsächlich darüber nach, ob sie dann woanders leben sollten. Er nannte es alarmierend, wenn eine vom Verfassungsschutz in Teilen als gesichert rechtsextremistisch eingestufte Partei auf Landesebene politische Verantwortung übernähme. Klein ist seit 2018 Beauftragter der Bundesregierung für jüdisches Leben und den Kampf gegen Antisemitismus. Seine Amtszeit endet mit diesem Monat. Am Donnerstag hatte bereits die Präsidentin der israelitischen Kultusgemeinde München und Oberbayern Knobloch erklärt, sie rechne im Fall einer AfD-Regierung in Sachsen-Anhalt mit einer Auswanderung von Juden. Die Landtagswahl in dem Bundesland findet am 6. September statt, in Berlin und in Mecklenburg-Vorpommern am 20. September. In den beiden Flächenländern liegt die AfD in Umfragen vorn. Thüringens Ministerpräsident Vogt tritt heute auf einem Landesparteitag erneut als CDU-Chef an. Bei der Abstimmung geht es auch darum, wie viel Rückhalt der 49-Jährige innerhalb der Thüringer CDU hat. Vogt steht politisch unter Druck, nachdem sein Widerspruch gegen die Aberkennung seines Doktortitels keinen Erfolg hatte. Der Regierungschef wurde vom bisherigen Vorstand einstimmig für das Spitzenamt in der Thüringer CDU vorgeschlagen. Turnusmäßig wählt die CDU auf dem Landesparteitag in Eisenach ihren gesamten Vorstand neu. Für die vier Stellvertreterposten nominiert sind der parlamentarische Staatssekretär im Bundesverkehrsministerium Hirte, Justizministerin Meißner, die Eichsfelder Landrätin Frant sowie der Landtagsabgeordnete Weißkopf. Die US-Regierung will den Vereinten Nationen 725 Millionen Dollar an ausstehenden Beiträgen überweisen. Dies berichtet die Nachrichtenagentur Reuters unter Verweis auf ein ihr vorliegendes Schreiben des US-Außenministeriums an den Kongress. Laut einem Regierungsvertreter ist die Zahlung allerdings an weitere Reformen bei der UNO geknüpft. Diese befindet sich in einer schweren Finanzkrise. UNO-Generalsekretär Guterres hatte in diesem Jahr bereits vor einer drohenden Zahlungsunfähigkeit gewarnt. Wegen des Drucks der USA hat die Weltorganisation ihr Budget für das laufende Jahr bereits um mehr als 9% reduziert und mehr als 2000 Stellen aus teuren Städten wie New York oder Genf an günstigere Standorte verlagert. Die USA waren früher der größte Geldgeber der Vereinten Nationen, haben aber unter Präsident Trump Pflichtbeiträge zurückgehalten und auf drastische Kürzungen sowie harte Reformen gedrängt. Nach UNO-Angaben belaufen sich die amerikanischen Schulden auf mehr als 4 Milliarden Dollar. Diese Summe wird von der Regierung in Washington allerdings bestritten. Sollten die USA das Geld nicht überweisen, könnten sie ihr Stimmrecht in der UNO-Vollversammlung verlieren. Gemäß Artikel 19 der UNO-Charta ist dies der Fall, wenn der Rückstand eines Mitgliedstaates die Beiträge der vorangegangenen 2 Jahre übersteigt. Im DFB-Pokal der Männer sind der VfB Stuttgart, Eintracht Frankfurt, der Karlsruher SC und der 1. FC Kaiserslautern in die zweite Runde eingezogen. Stuttgart liegte beim Zweitligisten Hansa Rostock mit 4:0 und Karlsruhe beim Drittligisten Preußen Münster mit 2:1. Frankfurt setzte sich beim Fünftligisten FC St. Tönis mit 11:0 durch. Kaiserslautern gewann mit 1:0 in der Verlängerung im Derby bei Waldhof Mannheim. Bei dieser Partie gab es schwere Ausschreitungen zum Ende der regulären Spielzeit. Die Verlängerung begann deshalb erst 20 Minuten später. Nach Angaben der Polizei wurden 85 Menschen verletzt, darunter 33 Polizisten. 5 Personen kamen ins Krankenhaus. Es gab mehrere Festnahmen. Die deutschen Springreiter sind erstmals seit 2010 wieder Weltmeister. Bei der Heim-WM in Aachen holte die Equipe mit Markus Ening, Sophie Hinners, Daniel Deusser und Richard Vogel nach 3 Durchgängen vorzeitig den Titel. Sie hatte schon vor dem finalen Umlauf in Führung gelegen. Das Wetter, nachts wechselnd bewölkt, gebietsweise Schauer und Gewitter, Tiefstwerte 14 bis 9 Grad. Am Tag bei wechselnder Bewölkung, vor allem im Nordwesten und in der Mitte Schauer und einzelne Gewitter. Temperaturen 18 bis 23 Grad. Die weiteren Aussichten: am Sonntag im Norden bewölkt mit Schauern und einzelnen Gewittern. In der Südhälfte heiter bis wolkig, im Südwesten teils sonnig. 17 bis 25 Grad. Das waren die Nachrichten.
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1: 4 Uhr. Die Nachrichten. Bundesjustizministerin Hubig drängt darauf, als Reaktion auf den islamistischen Terroranschlag am Rande des Christopher Street Day den Schutz queerer Menschen ins Grundgesetz aufzunehmen. Die SPD-Politikerin sagte der Düsseldorfer Zeitung Rheinische Post, Bundeskanzler Merz habe nach dem Attentat erklärt, dass der Staat sich für den Schutz der queeren Gemeinschaft einsetzen werde. Eine Ergänzung der Verfassung würde diese Ankündigung mit Leben füllen. Es geht um den Grundgesetz Artikel 3 Absatz 3, der bislang die Benachteiligung oder Bevorzugung von Menschen unter anderem wegen ihrer Abstammung, ihrer Religion oder ihrer politischen Anschauungen verbietet. Bei dem Terroranschlag am 25. Juli im Berliner Tiergarten war eine Person getötet worden. Es gab 31 Verletzte. Danach hatten sich bereits die SPD-Vorsitzenden Klingbeil und Baas sowie die Antidiskriminierungsbeauftragte Attermann für eine solche Grundgesetzänderung ausgesprochen. Aus der Union kamen dagegen Vorbehalte. Der Antisemitismusbeauftragte der Bundesregierung Klein warnt vor einer drohenden Auswanderung von Juden für den Fall einer AfD-Regierung nach den kommenden Landtagswahlen. Klein sagte dem Kölner Stadtanzeiger, viele jüdische Familien dächten tatsächlich darüber nach, ob sie dann woanders leben sollten. Er nannte es alarmierend, wenn eine vom Verfassungsschutz in Teilen als gesichert rechtsextremistisch eingestufte Partei auf Landesebene politische Verantwortung übernähme. Am Donnerstag hatte bereits die Präsidentin der israelitischen Kultusgemeinde München und Oberbayern, Knobloch, erklärt, sie rechne im Falle einer AfD-Regierung in Sachsen-Anhalt mit einer Auswanderung von Juden. Die Landtagswahl in dem Bundesland findet am 6. September statt. In Berlin und Mecklenburg-Vorpommern am 20. September. In den beiden Flächenländern liegt die AfD in Umfragen vorn. Bei russischen Drohnenangriffen auf die ukrainische Stadt Kryvyi Rih sind nach jüngsten Angaben mindestens 16 Menschen getötet worden. Wie der Chef der städtischen Militärverwaltung mitteilte, wurden zudem 130 Personen verletzt. Unter anderem sei ein großes Einkaufszentrum getroffen worden. Kryvyi Rih ist die Heimatstadt von Präsident Selenskyj und liegt etwa 350 Kilometer südöstlich der Hauptstadt Kiew. Selenskyj sprach von Terrorakten. Bei einem ukrainischen Angriff auf die russische Region Perm wurde, laut dem zuständigen Regionalgouverneur, eine Industrieanlage beschädigt. Die deutschen Springreiter sind erstmals seit 2010 wieder Weltmeister. Bei der Heim-WM in Aachen holte die Equipe mit Markus Ening, Sophie Hinners, Daniel Deusser und Richard Vogel nach 3 Durchgängen vorzeitig den Titel. Sie hatten schon vor dem finalen Umlauf in Führung gelegen. Im DFB-Pokal der Männer sind der VfB Stuttgart, Eintracht Frankfurt, der Karlsruher SC und der 1. FC Kaiserslautern in die zweite Runde eingezogen. Stuttgart siegte bei Zweitligist Hansa Rostock mit 4:0 und Karlsruhe beim Drittligisten Preußen Münster mit 2:1. Frankfurt setzte sich beim Fünftligisten FC St. Tönis mit 11:0 durch. Kaiserslautern gewann mit 1:0 in der Verlängerung im Derby bei Waldhof Mannheim. Bei dieser Partie gab es schwere Ausschreitungen zum Ende der regulären Spielzeit. Die Verlängerung begann deshalb erst 20 Minuten später. Nach Angaben der Polizei wurden 85 Menschen verletzt, darunter 33 Polizisten. 5 Personen kamen in Krankenhäuser. Es gab mehrere Festnahmen. Der deutsche Fußballmeister Bayern München und Borussia Dortmund spielen heute um den Franz-Beckenbauer Supercup. Die Partie findet in Dortmund statt und beginnt um 20.30 Uhr. Normalerweise trifft beim Supercup der deutsche Meister auf den Pokalsieger. Weil die Münchner in der vergangenen Saison aber beide Titel holten, tritt Dortmund als Zweiter der Abschlusstabelle an. Außerdem finden heute zahlreiche weitere Spiele der ersten Pokalrunde statt. Das Wetter? Wechselnd bewölkt, vor allem im Nordwesten und über der breiten Mitte teils Schauer und einzelne Gewitter. Im Süden auch längere sonnige Abschnitte. Später an den Alpen und im Vorland teils kräftige Gewitter möglich. Höchsttemperaturen 18 bis 23 Grad mit den höchsten Werten im Süden. Morgen im Norden wolkig bis stark bewölkt, teils Schauer und Gewitter. Sonst heiter bis wolkig und meist trocken. Im Südwesten auch länger sonnig. 17 bis 25 Grad. Die weiteren Aussichten: am Montag im Norden und Osten meist heiter, sonst vielfach sonnig, 22 bis 28 Grad. Das waren die Nachrichten.
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0: 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Uhr 5:30, die Nachrichten. Im Kampf gegen die folgenschwere Ebola-Epidemie hat die Weltgesundheitsorganisation der Demokratischen Republik Kongo erste 16.000 Dosen des Impfstoffs Ervebo geliefert. Sie trafen nach Angaben der Nachrichtenagentur AFP mit einer Frachtmaschine am Flughafen der Hauptstadt Kinshasa ein. Insgesamt soll das Land 70.000 Impfdosen erhalten. Das Vakzin ist für einen begrenzten Einsatz bei besonders gefährdeten Menschen und für Tests vorgesehen. Bislang ist nur für den sogenannten Zaire-Stamm des Ebola-Virus nachgewiesen, dass Ervebo sicher und wirksam ist, nicht aber für die derzeit im Kongo grassierende Bundibugyo-Variante. Der Ebola-Ausbruch war am 15. Mai offiziell festgestellt worden, vermutlich hatte sich das Virus aber schon Wochen vorher verbreitet. Betroffen sind der Norden und der Osten des zentralafrikanischen Landes, wo die medizinische Versorgung wegen häufiger bewaffneter Konflikte stark eingeschränkt ist. Nach UNO-Angaben sind bislang mehr als 2.500 Menschen an der Infektionskrankheit gestorben. In den USA hat eine Bundesrichterin den von der Regierung verhängten Visastopp für Staatsangehörige aus 75 Ländern gekippt. Die Richterin im New Yorker Stadtteil Manhattan entschied, die im Januar eingeführte Regelung sei offensichtlich rechtswidrig. Außenminister Rubio habe damit seine gesetzlichen Befugnisse überschritten. Sie kritisierte, die Richtlinie verbiete die Erteilung von Visa kategorisch aufgrund der Staatsangehörigkeit und setze damit unter anderem das geltende Einwanderungsrecht außer Kraft. Die Maßnahme betraf Antragsteller aus lateinamerikanischen Ländern, aus Balkanstaaten, aus südasiatischen Ländern sowie aus vielen Staaten in Afrika, dem Nahen Osten und der Karibik. Das Außenministerium hatte erklärt, bei Personen aus diesen Ländern bestehe ein hohes Risiko, dass sie der öffentlichen Hand zur Last fielen und Sozialleistungen in Anspruch nehmen. Dagegen geklagt hatten Menschenrechtsorganisationen, Antragsteller auf Einwanderungsvisa und US-Bürger. Die türkische Regierung hat ein internationales Haftersuchen gegen den israelischen Ministerpräsidenten Netanyahu erlassen. Hintergrund ist ein türkisches Strafverfahren im Zusammenhang mit einem israelischen Militäreinsatz gegen eine Hilfsflotte für den Gazastreifen. Die Regierung in Ankara wirft Israel Menschenrechtsverletzungen und Verstöße gegen das Völkerrecht vor. Israel weist die Anschuldigungen zurück. Die Polizeibehörde Interpol muss das Haftersuchen gegen den israelischen Premier sowie weitere Personen nun prüfen. Netanyahus Büro kritisierte das Ersuchen und nannte den türkischen Präsidenten Erdogan einen antisemitischen Diktator, der die Terrororganisation Hamas unterstütze. Die Türkei zählt zu den schärfsten Kritikern der israelischen Regierung. Mitte Mai waren zahlreiche Schiffe von der Türkei aus in Richtung Gaza aufgebrochen und von israelischen Streitkräften im Mittelmeer gestoppt worden. Teilnehmer berichteten von Gewalt und Erniedrigungen. International auf Empörung stieß ein Video, in dem der rechtsextreme israelische Polizeiminister Ben-Gvir Aktivisten der Hilfsflotte verhöhnte und demütigte. Bundeskanzler Merz besucht heute das Waldbrandgebiet in der Eifel. In der besonders betroffenen Gemeinde Hürtgenwald will er sich über die Lage vor Ort informieren. Der Kanzler wolle auch den Einsatzkräften persönlich für ihre Arbeit danken, teilte ein Regierungssprecher mit. Der Waldbrand war vor rund einer Woche ausgebrochen. Er galt nach Angaben der nordrhein-westfälischen Landesregierung als der größte in der Geschichte des Bundeslandes. Ein Ortsteil von Hürtgenwald musste zeitweise evakuiert werden. Etwa 1.800 Menschen waren betroffen. Erst Ende der Woche wurden die Löscharbeiten abgeschlossen. Für den Bundeskanzler und CDU-Vorsitzenden Merz ist es der erste öffentliche Termin nach seinem Sommerurlaub. Das Wetter. Wechselnd bewölkt, vor allem im Nordwesten und über der breiten Mitte teils Schauer und einzelne Gewitter. Im Süden auch längere sonnige Abschnitte. Später an den Alpen und im Vorland teils kräftige Gewitter möglich. Höchsttemperaturen 18 bis 23 Grad mit den höchsten Werten im Süden. Morgen im Norden wolkig bis stark bewölkt, teils Schauer und Gewitter. Sonst heiter bis wolkig und meist trocken, im Südwesten auch länger sonnig, 17 bis 25 Grad. Die weiteren Aussichten: Am Montag im Norden und Osten meist heiter, sonst vielfach sonnig. 22 bis 28 Grad. Das waren die Nachrichten.
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3: 6.30 Uhr, die Nachrichten. Auch der Antisemitismusbeauftragte der Bundesregierung Klein warnt vor einer drohenden Auswanderung von Juden für den Fall einer AfD-Regierung nach den kommenden Landtagswahlen. Klein sagte dem Kölner Stadtanzeiger, viele jüdische Familien dächten tatsächlich darüber nach, ob sie dann woanders leben sollten. Er nannte es alarmierend, wenn eine vom Verfassungsschutz in Teilen als gesichert rechtsextremistisch eingestufte Partei auf Landesebene politische Verantwortung übernehme. Klein ist seit 2018 Beauftragter der Bundesregierung für jüdisches Leben und den Kampf gegen Antisemitismus. Seine Amtszeit endet mit diesem Monat. Am Donnerstag hatte bereits die Präsidentin der israelitischen Kultusgemeinde München und Oberbayern Knobloch erklärt, sie rechne im Falle einer AfD-Regierung in Sachsen-Anhalt mit einer Auswanderung von Juden. Die Landtagswahl in dem Bundesland findet am 6. September statt, in Berlin und in Mecklenburg-Vorpommern am 20. September. In den beiden Flächenländern liegt die AfD in Umfragen vorn. Bei russischen Drohnenangriffen auf die ukrainische Stadt Kryvyi Rih sind nach jüngsten Angaben mindestens 16 Menschen getötet worden. Wie der Chef der städtischen Militärverwaltung mitteilte, wurden zudem 130 Personen verletzt. Unter anderem sei ein großes Einkaufszentrum getroffen worden. Kryvyi Rih ist die Hauptheimatstadt von Präsident Selenskyj und liegt etwa 350 Kilometer südöstlich der Hauptstadt Kiew. Selenskyj sprach von Terrorakten. Bei einem ukrainischen Angriff auf die russische Region Perm wurde laut dem zuständigen Regionalgouverneur eine Industrieanlage beschädigt. Genauere Angaben machte er nicht. In der Region befindet sich eine große Ölraffinerie. Das US-Verteidigungsministerium hat die Leitung der Militärzeitung Stars and Stripes entlassen. Auf der Internetseite der Zeitung heißt es, der Schritt betreffe Chefredakteur Slavin, Herausgeber Lederer und die Nahost-Korrespondentin Korte. Ein Beamter des Ministeriums bestätigte die Personalien. Laut der Zeitung wurde Slavin ungehorsam vorgeworfen, weil er sich in einem Interview gegen jedwede Zensur durch das Pentagon ausgesprochen hatte. Slavin selbst betont, Stars and Stripes müsse redaktionell unabhängig bleiben. Herausgeber Lederer hatte bereits vor einigen Tagen sein Ausscheiden angekündigt und begründet, seine Führungsphilosophie unterscheide sich grundlegend von den Plänen, die das Ministerium für das Blatt habe. Stars and Stripes berichtet über das Militär und dessen Einsätze, etwa im Irankrieg. Die Zeitung wird vom Pentagon mitfinanziert, arbeitet redaktionell, aber traditionell unabhängig. Kürzlich hatte das Ministerium dem Herausgeber einen Offizier als Stellvertreter zur Seite gestellt. Im Kampf gegen die folgenschwere Ebola-Epidemie hat die Weltgesundheitsorganisation der Demokratischen Republik Kongo erste 16.000 Dosen des Impfstoffs Ervebo geliefert. Sie trafen nach Angaben der Nachrichtenagentur AFP mit einer Frachtmaschine am Flughafen der Hauptstadt Kinshasa ein. Insgesamt soll das Land 70.000 Impfdosen erhalten. Das Vakzin ist für einen begrenzten Einsatz bei besonders gefährdeten Menschen und für Tests vorgesehen. Bislang ist nur für den sogenannten Zaire-Stamm des Ebola-Virus nachgewiesen, dass Ervebo sicher und wirksam ist, nicht aber für die derzeit im Kongo grassierende Bundibugyo-Variante. Der Ebola-Ausbruch war am 15. Mai offiziell festgestellt worden. Vermutlich hatte sich das Virus aber schon Wochen vorher verbreitet. Betroffen sind der Norden und der Osten des zentralafrikanischen Landes, wo die medizinische Versorgung wegen häufiger bewaffneter Konflikte stark eingeschränkt ist. Nach UNO-Angaben sind bislang mehr als 2.500 Menschen an der Infektionskrankheit gestorben. Der deutsche Fußballmeister Bayern München und Borussia Dortmund spielen heute um den Franz Beckenbauer Supercup. Die Partie findet in Dortmund statt und beginnt um 20.30 Uhr. Normalerweise trifft beim Supercup der deutsche Meister auf den Pokalsieger. Weil die Münchner in der vergangenen Saison aber beide Titel holten, tritt Dortmund als Zweiter der Abschlusstabelle an. Das Wetter wechselnd bewölkt, vor allem im Nordwesten und über der breiten Mitte, teils Schauer und einzelne Gewitter. Im Süden auch längere sonnige Abschnitte. Später an den Alpen und im Vorland teils kräftige Gewitter möglich. 18 bis 23 Grad. Morgen im Norden teils Schauer und Gewitter, sonst heiter bis wolkig, im Südwesten auch länger sonnig. 17 bis 25 Grad. Das waren die Nachrichten.
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2: 7.30 Uhr, die Nachrichten. Bundeskanzler Merz besucht heute das Waldbrandgebiet in der Eifel. In der besonders betroffenen Gemeinde Hürtgenwald will er sich über die Situation informieren. Der Kanzler wolle auch den Einsatzkräften persönlich für ihre Arbeit danken, teilte ein Regierungssprecher mit. Für Merz ist es der erste öffentliche Termin nach seinem Sommerurlaub. Der Waldbrand war vor rund einer Woche ausgebrochen und konnte erst am Donnerstag vollständig gelöscht werden. Er gilt nach Angaben der nordrhein-westfälischen Landesregierung als der größte in der Geschichte des Bundeslandes. Die SPD besteht darauf, dass die Koalition eine Frau als Kandidatin für die Nachfolge von Bundespräsident Steinmeier nominiert. Der parlamentarische Geschäftsführer der SPD-Fraktion im Bundestag Wiese sagte der Augsburger Allgemeinen, es sei höchste Zeit für eine Frau und diese Haltung seiner Partei gelte weiterhin. Damit dürfte sich Wiese auf Äußerungen von Unionsfraktionschef Frei beziehen. Dieser hatte Anfang des Monats vor zu schnellen Festlegungen auf Kandidaten gewarnt. Frei sagte damals, es spreche zwar einiges dafür, dass das Amt von einer Frau übernommen werde, es müsse aber beides möglich sein. Zitat, wir sollten da offen rangehen. Steinmeier scheidet im Frühjahr 2027 aus. Die Nachfolgerin oder der Nachfolger wird am 30. Januar gewählt. Steinmeier selbst darf nach zwei Amtszeiten nicht erneut kandidieren. Bundesaußenminister Wadephul hält sich zu einem unangekündigten Besuch in der Ukraine auf. Wadephul teilte nach seiner Ankunft mit, er wolle mit möglichst vielen Menschen sprechen, vor allem darüber, wie Deutschland und die Ukraine gezielt zusammenarbeiten könnten. Dabei werde es auch um die technische und wirtschaftliche Zusammenarbeit gehen, etwa bei der gemeinsamen Entwicklung von Drohnen. Wadephul betonte, neben wahllosem Mord an Zivilisten greife Russland gezielt die Energieinfrastruktur der Ukraine an, um die Lebensgrundlagen zu zerstören. Die Ferienwochen im Juli und August seien für die Zivilbevölkerung die tödlichsten seit mehr als 4 Jahren gewesen. Nie zuvor habe Russland mehr Raketen auf sein Nachbarland abgefeuert. Das US-Verteidigungsministerium hat die Leitung der Militärzeitung Stars and Stripes entlassen. Auf der Internetseite der Zeitung heißt es, der Schritt betreffe Chefredakteur Slavin, Herausgeber Ledra und die Nahost-Korrespondentin Korte. Ein Beamter des Ministeriums bestätigte die Personalien. Laut der Zeitung wurde Slavin ungehorsam vorgeworfen, weil er sich in einem Interview gegen jedwede Zensur durch das Pentagon ausgesprochen hatte. Slavin selbst betont, Stars and Stripes müsse redaktionell unabhängig bleiben. Herausgeber Ledra hatte bereits vor einigen Tagen sein Ausscheiden angekündigt und begründet, seine Führungsphilosophie unterscheide sich grundlegend von den Plänen, die das Ministerium für das Blatt habe. Stars and Stripes berichtet über das Militär und dessen Einsätze, etwa im Irankrieg. Die Zeitung wird vom Pentagon mitfinanziert, arbeitet redaktionell, aber traditionell unabhängig. Kürzlich hatte das Ministerium dem Herausgeber einen Offizier als Stellvertreter zur Seite gestellt. Im Kampf gegen die folgenschwere Ebola-Epidemie hat die Weltgesundheitsorganisation der Demokratischen Republik Kongo erste 16.000 Dosen des Impfstoffs Ervebo geliefert. Sie trafen nach Angaben der Nachrichtenagentur AFP mit einer Frachtmaschine am Flughafen der Hauptstadt Kinshasa ein. Insgesamt soll das Land 70.000 Impfdosen erhalten. Das Vakzin ist für einen begrenzten Einsatz bei besonders gefährdeten Menschen und für Tests vorgesehen. Bislang ist nur für den sogenannten Zaire-Stamm des Ebola-Virus nachgewiesen, dass Ervebo sicher und wirksam ist, nicht aber für die derzeit im Kongo grassierende Bundibugyo-Variante. Der Ebola-Ausbruch war am 15. Mai offiziell festgestellt worden. Betroffen sind der Norden und der Osten des zentralafrikanischen Landes. Nach UNO-Angaben sind bislang mehr als 2500 Menschen an der Infektionskrankheit gestorben. Das Wetter wechselnd bewölkt, vor allem im Nordwesten und über der breiten Mitte, teils Schauer und einzelne Gewitter. Im Süden auch längere sonnige Abschnitte. Später an den Alpen und im Vorland teils kräftige Gewitter möglich. 18 bis 23 Grad. Morgen im Norden teils Schauer und Gewitter, sonst heiter bis wolkig, im Südwesten auch länger sonnig, 17 bis 25 Grad. Die weiteren Aussichten, am Montag meist heiter bis sonnig, 22 bis 28 Grad. Das waren die Nachrichten.
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1: 8.30 Uhr, die Nachrichten. Bundesaußenminister Wadephul ist zu Gesprächen über die weitere Unterstützung der Ukraine im russischen Angriffskrieg nach Kiew gereist. Wadephul erklärte nach seiner Ankunft, es sei ihm ein persönliches Anliegen, sich selbst ein Bild vor Ort zu machen. Bei dem unangekündigten Besuch soll es laut der Pressemitteilung auch um die technische und wirtschaftliche Zusammenarbeit gehen, etwa bei der gemeinsamen Entwicklung von Drohnen. Wadephul betonte, die täglichen Bilder der Zerstörung dürften niemanden kalt lassen. Es gehe darum, wie Deutschland die Ukraine gezielt unterstützen könne im täglichen Kampf um den Frieden und in Vorbereitung auf den nächsten Winter. Trotz unfassbarer Umstände mache die Bevölkerung auf beeindruckende Weise weiter und kämpfe für Sicherheit und Freiheit. Anlass von Wadephuls Reise ist auch der 35. Unabhängigkeitstag der Ukraine am Montag. Für den Minister ist es der vierte Besuch in dem Land seit seinem Amtsantritt. Die SPD besteht darauf, dass die Koalition eine Frau als Kandidatin für die Nachfolge von Bundespräsident Steinmeier nominiert. Der parlamentarische Geschäftsführer der SPD-Fraktion im Bundestag Wiese sagte der Augsburger Allgemeinen, es sei höchste Zeit für eine Frau und diese Haltung seiner Partei gelte weiterhin. Damit dürfte sich Wiese auf Äußerungen von Unionsfraktionschef Frei beziehen. Dieser hatte Anfang des Monats vor zu schnellen Festlegungen auf Kandidaten gewarnt. Frei sagte damals, es spreche zwar einiges dafür, dass das Amt von einer Frau übernommen werde, es müsse aber beides möglich sein. Zitat, wir sollten da offen rangehen. Steinmeier scheidet im Frühjahr 2027 aus. Die Nachfolgerin oder der Nachfolger wird am 30. Januar gewählt. Steinmeier selbst darf nach 2 Amtszeiten nicht erneut kandidieren. Das US-Verteidigungsministerium hat die Leitung der Militärzeitung Stars and Stripes entlassen. Auf der Internetseite der Zeitung heißt es, der Schritt betreffe Chefredakteur Slavin, Herausgeber Ledra und die Nahost-Korrespondentin Korte. Ein Beamter des Ministeriums bestätigte die Personalien. Laut der Zeitung wurde Slavin ungehorsam vorgeworfen, weil er sich in einem Interview gegen jedwede Zensur durch das Pentagon ausgesprochen hatte. Slavin selbst betont, Stars and Stripes müsse redaktionell unabhängig bleiben. Herausgeber Ledra hatte bereits vor einigen Tagen sein Ausscheiden angekündigt und begründet, seine Führungsphilosophie unterscheide sich grundlegend von den Plänen, die das Ministerium für das Blatt habe. Stars and Stripes berichtet über das Militär und dessen Einsätze, etwa im Irankrieg. Die Zeitung wird vom Pentagon mitfinanziert, arbeitet redaktionell, aber traditionell unabhängig. Kürzlich hatte das Ministerium dem Herausgeber einen Offizier als Stellvertreter zur Seite gestellt. Im Kampf gegen die folgenschwere Ebola-Epidemie hat die Weltgesundheitsorganisation der Demokratischen Republik Kongo erste 16.000 Dosen des Impfstoffs Ervebo geliefert. Sie trafen nach Angaben der Nachrichtenagentur AFP mit einer Frachtmaschine am Flughafen der Hauptstadt Kinshasa ein. Insgesamt soll das Land 70.000 Impfdosen erhalten. Das Vakzin ist für einen begrenzten Einsatz bei besonders gefährdeten Menschen und für Tests vorgesehen. Bislang ist nur für den sogenannten Zaire-Stamm des Ebola-Virus nachgewiesen, dass Ervebo sicher und wirksam ist, nicht aber für die derzeit im Kongo grassierende Bundibugyo-Variante. Der Ebola-Ausbruch war am 15. Mai offiziell festgestellt worden. Vermutlich hatte sich das Virus aber schon Wochen vorher verbreitet. Der deutsche Fußballmeister Bayern München und Borussia Dortmund spielen heute um den Franz Beckenbauer Supercup. Die Partie findet in Dortmund statt und beginnt um 20.30 Uhr. Normalerweise trifft beim Supercup der deutsche Meister auf den deutschen Pokalsieger. Weil die Münchner in der vergangenen Saison aber beide Titel holten, tritt Dortmund als Zweiter der Abschlusstabelle an. Das Wetter. Wechselnd bewölkt, vor allem im Nordwesten und über der breiten Mitte teils Schauer und einzelne Gewitter. Im Süden auch längere sonnige Abschnitte. Später an den Alpen und im Vorland teils kräftige Gewitter möglich. 18 bis 23 Grad. Morgen im Norden teils Schauer und Gewitter, sonst heiter bis wolkig, im Südwesten auch länger sonnig. 17 bis 25 Grad. Und die weiteren Aussichten: am Montag meist heiter bis sonnig bei 22 bis 28 Grad. Das waren die Nachrichten.
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3: 9 Uhr, die Nachrichten. Wenige Tage vor dem Unabhängigkeitstag der Ukraine ist Deutschlands Außenminister Wadefuhl zu politischen Gesprächen in Kiew eingetroffen. Nach seiner Ankunft in der ukrainischen Hauptstadt sicherte er dem Land die weitere Unterstützung Deutschlands zu. Russland habe die Ukraine in den vergangenen Monaten auf das Härteste angegriffen. Wadefuhl warf Moskau wahllosen Mord an Zivilisten vor und sagte, die täglichen Bilder der Zerstörung dürften niemanden kalt lassen. Er sei sich aber sicher, dass die Ukraine die militärische Auseinandersetzung gewinnen werde. Wadefuhl ist seit seinem Amtsantritt das vierte Mal in der Ukraine. Anlass ist diesmal auch der Unabhängigkeitstag des Landes am kommenden Montag. Vor 35 Jahren hatte sich die Ukraine von der damals noch existierenden Sowjetunion losgesagt. Die russischen Streitkräfte haben in der vergangenen Nacht erneut die Ukraine angegriffen. Dabei sei in der Hauptstadt Kiew mindestens ein Mensch getötet worden, teilten die Behörden mit. Es gebe zudem Verletzte. Durch den Beschuss sei ein Feuer in einer Lagerhalle ausgebrochen. Drohnenangriffe wurden auch aus dem südukrainischen Saporischschja gemeldet. Dort kam ebenfalls eine Person ums Leben. Erst gestern starben beim Beschuss eines Einkaufszentrums in der Stadt Kryvyi Rih mindestens 16 Menschen. Bei einem ukrainischen Angriff auf die russische Region Perm wurde laut dem zuständigen Regionalgouverneur eine Industrieanlage beschädigt. Genauere Angaben machte er nicht. In der Region befindet sich eine große Ölraffinerie. Die Präsidentin des Bundesamts für Sicherheit in der Informationstechnik, Plattner, dringt auf mehr Schutz vor Cyberangriffen in Ländern, Kommunen und der Wirtschaft. Deutschland stehe dauerhaft unter Beschuss, sagte Plattner im Interview der Woche des Deutschlandfunks. Als Beispiel nannte sie etwa den Versuch, in IT-Systeme einzudringen, um Daten zu verschlüsseln und Lösegeld zu erpressen. Hinzu kämen politische Spionage und Sabotage in einer geopolitisch aufgeladenen Lage. Mit Blick auf die Cybersicherheit der bevorstehenden Landtagswahlen in Deutschland zeigte sich Plattner insgesamt zuversichtlich. Wahlen stünden immer wieder unter Beschuss, das habe man aber bisher im Griff. Die USA haben Strafzölle in Höhe von 50% auf bestimmte Importe aus Kanada verhängt. Die Maßnahmen betreffen nach Angaben der amerikanischen Regierung Waren im Wert von rund 20 Milliarden Dollar. Dabei nimmt Washington erstmals auch Güter ins Visier, die unter das nordamerikanische Freihandelsabkommen fallen. Kanadas Ministerpräsident Carney kündigte Vergeltungsmaßnahmen im gleichen finanziellen Umfang an. Zuvor waren bilaterale Gespräche gescheitert. Die USA und Kanada machten sich gegenseitig für das Scheitern der mehrtägigen Verhandlungen in Ottawa verantwortlich. Das US-Verteidigungsministerium hat die Leitung der Militärzeitung Stars and Stripes entlassen. Auf der Internetseite der Zeitung heißt es, der Schritt betreffe Chefredakteur Slavin, Herausgeber Ledger und die Nahost-Korrespondentin Corte. Ein Beamter des Ministeriums bestätigte die Personalien. Laut der Zeitung wurde Slavin ungehorsam vorgeworfen, weil er sich in einem Interview gegen jedwede Zensur durch das Pentagon ausgesprochen hatte. Slavin selbst betont, Stars and Stripes müsse redaktionell unabhängig bleiben. Herausgeber Ledger hatte bereits vor einigen Tagen sein Ausscheiden angekündigt und begründet, seine Führungsphilosophie unterscheide sich grundlegend von den Plänen, die das Ministerium für das Blatt habe. Stars and Stripes berichtet über das Militär und dessen Einsätze, etwa im Irankrieg. Die Zeitung wird vom Pentagon mitfinanziert, arbeitet redaktionell aber traditionell unabhängig. Kürzlich hatte das Ministerium dem Herausgeber einen Offizier als Stellvertreter zur Seite gestellt. Der deutsche Fußballmeister Bayern München und Borussia Dortmund spielen heute um den Franz-Beckenbauer Supercup. Die Partie findet in Dortmund statt und beginnt um 20.30 Uhr. Normalerweise trifft beim Supercup der deutsche Meister auf den Pokalsieger. Weil die Münchner in der vergangenen Saison aber beide Titel holten, tritt Dortmund als Zweiter der Abschlusstabelle an. Außerdem finden heute zahlreiche weitere Spiele der ersten Pokalrunde statt. Das Wetter. Heute wechselnde Bewölkung mit örtlichen Schauern und vereinzelten Gewittern, vor allem in der Mitte und im Nordwesten. Im Südwesten längere sonnige Abschnitte. 18 bis 23 Grad. Morgen im Norden teils Schauer und Gewitter, sonst heiter bis wolkig, im Südwesten auch länger sonnig, 17 bis 25 Grad. Und die weiteren Aussichten, am Montag meist heiter bis sonnig, bei 22 bis 28 Grad. Das waren die Nachrichten.
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3: 10 Uhr, die Nachrichten. Bundesaußenminister Wadephul ist bei seinem Besuch in der Ukraine mit seinem Amtskollegen Sibiha zusammengetroffen. Die beiden Politiker stellten auf dem zentralen Platz in Kiew, dem Maidan, Kerzen auf, um der im russischen Angriffskrieg gefallenen ukrainischen Soldaten zu gedenken. Bereits kurz nach seinem Eintreffen in Kiew heute früh hatte Wadephul der Ukraine die weitere Unterstützung Deutschlands zugesichert. Er warf Moskau wahllosen Mord an Zivilisten vor. Die täglichen Bilder der Zerstörung dürften niemanden kalt lassen. Der ukrainische Präsident Selenskyj hat in den vergangenen Tagen erneut eindringlich um Unterstützung gebeten. Man brauche dringend Abwehrraketen für das Patriot-System. Außenminister Wadephul ist seit seinem Amtsantritt bereits das vierte Mal in der Ukraine. Anlass ist diesmal auch der Unabhängigkeitstag des Landes am kommenden Montag. Vor 35 Jahren hatte sich die Ukraine von der damals noch existierenden Sowjetunion losgesagt. Die russischen Streitkräfte haben in der vergangenen Nacht erneut die Ukraine angegriffen. Dabei sei in der Hauptstadt Kiew mindestens ein Mensch getötet worden, teilten die Behörden mit. Es gebe zudem Verletzte. Durch den Beschuss sei ein Feuer in einer Lagerhalle ausgebrochen. Drohnenangriffe wurden auch aus dem südukrainischen Saporischschja gemeldet. Dort kam ebenfalls eine Person ums Leben. Erst gestern starben beim Beschuss eines Einkaufszentrums in der Stadt Kriviri mindestens 16 Menschen. Bei einem ukrainischen Angriff auf die russische Region Perm wurde laut dem zuständigen Regionalgouverneur eine Industrieanlage beschädigt. Genauere Angaben machte er nicht. In der Region befindet sich eine große Ölraffinerie. Die Präsidentin des Bundesamts für Sicherheit in der Informationstechnik, Plattner, dringt auf mehr Schutz vor Cyberangriffen in Ländern, Kommunen und der Wirtschaft. Deutschland stehe dauerhaft unter Beschuss, sagte Plattner im Interview der Woche des Deutschlandfunks. Als Beispiel nannte sie etwa den Versuch, in IT-Systeme einzudringen, um Daten zu verschlüsseln und Lösegeld zu erpressen. Hinzu kämen politische Spionage und Sabotage in einer geopolitisch aufgeladenen Lage. Mit Blick auf die Cybersicherheit der bevorstehenden Landtagswahlen in Deutschland zeigte sich Plattner insgesamt zuversichtlich. Wahlen stünden immer wieder unter Beschuss, das habe man aber bisher im Griff. Die USA haben Strafzölle in Höhe von 50% auf bestimmte Importe aus Kanada verhängt. Die Maßnahmen betreffen nach Angaben der amerikanischen Regierung Waren im Wert von rund 20 Milliarden Dollar. Dabei nimmt Washington erstmals auch Güter ins Visier, die unter das nordamerikanische Freihandelsabkommen fallen. Kanadas Ministerpräsident Carney kündigte Vergeltungsmaßnahmen im gleichen finanziellen Umfang an. Zuvor waren bilaterale Gespräche gescheitert. Die USA und Kanada machten sich gegenseitig für das Scheitern der mehrtägigen Verhandlungen in Ottawa verantwortlich. Im Kampf gegen die Ebola-Epidemie hat die Weltgesundheitsorganisation der Demokratischen Republik Kongo erste 16.000 Dosen des Impfstoffs Ervebo geliefert. Das meldete die Nachrichtenagentur AFP. Insgesamt solle das Land 70.000 Impfdosen erhalten, hieß es. Das Vakzin ist für einen begrenzten Einsatz bei besonders gefährdeten Menschen und für Tests vorgesehen. Bislang ist nur für den sogenannten Zaire-Stamm des Ebola-Virus nachgewiesen, dass Ervebo sicher und wirksam ist, nicht aber für die derzeit im Kongo grassierende Bundibugyo-Variante. Nach den Ausschreitungen beim DFB-Pokalspiel zwischen dem SV Waldhof Mannheim und dem 1. FC Kaiserslautern mit zahlreichen Verletzten müssen beide Vereine mit Konsequenzen rechnen. Der Deutsche Fußballbund kündigte an, die Vorfälle umfassend zu untersuchen. Kaiserslauterns Geschäftsführer Hengen betonte, trotz der Emotionen habe es nicht so ausarten dürfen. Waldhof-Geschäftsführer Zuber erklärte, er habe sich auch den Abbruch der Partie vorstellen können. Kurz vor Ende der regulären Spielzeit war die Situation zwischen den Fans der Vereine eskaliert. Erst die Polizei konnte die Lage beruhigen. Dabei wurden 85 Menschen verletzt, darunter 35 Polizisten. In der Nachspielzeit erzielte Kaiserslautern den Siegtreffer zum 1:0. Das Wetter. Heute wechselnde Bewölkung mit örtlichen Schauern und vereinzelten Gewittern, vor allem in der Mitte und im Nordwesten. Im Südwesten längere sonnige Abschnitte. 18 bis 23 Grad. Morgen im Norden teils Schauer und Gewitter, sonst heiter bis wolkig, im Südwesten auch länger sonnig. 17 bis 25 Grad. Das waren die Nachrichten.
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1: 11 Uhr, die Nachrichten. Die USA haben Strafzölle in Höhe von 50% auf bestimmte Importe aus Kanada verhängt. Die Maßnahmen betreffen nach Angaben der amerikanischen Regierung Waren im Wert von rund 20 Milliarden Dollar. Dabei nimmt Washington erstmals auch Güter ins Visier, die unter das nordamerikanische Freihandelsabkommen fallen. Kanadas Ministerpräsident Carney kündigte Vergeltungsmaßnahmen im gleichen finanziellen Umfang an. Zuvor waren bilaterale Gespräche gescheitert. Die USA und Kanada machten sich gegenseitig für das Scheitern der mehrtägigen Verhandlungen in Ottawa verantwortlich. Bundesaußenminister Wadephul ist bei seinem Besuch in der Ukraine mit seinem Amtskollegen Sibiha zusammengetroffen. Die beiden Politiker stellten auf dem zentralen Platz in Kiew, dem Maidan, Kerzen auf, um der im russischen Angriffskrieg gefallenen ukrainischen Soldaten zu gedenken. Bereits kurz nach seinem Eintreffen in Kiew heute früh hatte Wadephul der Ukraine die weitere Unterstützung Deutschlands zugesichert. Er warf Moskau wahllosen Mord an Zivilisten vor. Die täglichen Bilder der Zerstörung dürften niemanden kalt lassen. Der ukrainische Präsident Zelensky hat in den vergangenen Tagen erneut eindringlich um Unterstützung gebeten. Man brauche dringend Abwehrraketen für das Patriot-System. Außenminister Wadephul ist seit seinem Amtsantritt bereits das vierte Mal in der Ukraine. Anlass ist diesmal auch der Unabhängigkeitstag des Landes am kommenden Montag. Vor 35 Jahren hatte sich die Ukraine von der damals noch existierenden Sowjetunion losgesagt. Die russischen Streitkräfte haben in der vergangenen Nacht erneut die Ukraine angegriffen. Dabei sei in der Hauptstadt Kiew mindestens ein Mensch getötet worden, teilten die Behörden mit. Es gebe zudem Verletzte. Durch den Beschuss sei ein Feuer in einer Lagerhalle ausgebrochen. Drohnenangriffe wurden auch aus dem südukrainischen Saporischschja gemeldet. Dort kam ebenfalls eine Person ums Leben. Erst gestern starben beim Beschuss eines Einkaufszentrums in der Stadt Kryvyi Rih mindestens 16 Menschen. Bei einem ukrainischen Angriff auf die russische Region Perm wurde laut dem zuständigen Regionalgouverneur eine Industrieanlage beschädigt. Genauere Angaben machte er nicht. In der Region befindet sich eine große Ölraffinerie. Von ukrainischer Seite hieß es, einen weiteren Angriff habe es im russischen Gebiet Samara gegeben. Dort seien ein Logistikzentrum und eine Ölraffinerie in Brand geraten. Es gebe große Schäden. Bundeskanzler Merz besucht heute das Waldbrandgebiet in der Eifel. In der besonders betroffenen Gemeinde Hürtgenwald will er sich über die Situation informieren. Der Kanzler wolle auch den Einsatzkräften persönlich für ihre Arbeit danken, teilte ein Regierungssprecher mit. Für Merz ist es der erste öffentliche Termin nach seinem Sommerurlaub. Der Waldbrand war vor rund einer Woche ausgebrochen und konnte erst am Donnerstag vollständig gelöscht werden. Er gilt nach Angaben der nordrhein-westfälischen Landesregierung als der größte in der Geschichte des Bundeslandes. Ein Ortsteil von Hürtgenwald musste zeitweise evakuiert werden. Etwa 1800 Menschen waren betroffen. Die SPD besteht darauf, dass die Koalition eine Frau als Kandidatin für die Nachfolge von Bundespräsident Steinmeier nominiert. Der parlamentarische Geschäftsführer der SPD-Fraktion im Bundestag Wiese sagte der Augsburger Allgemeinen, es sei höchste Zeit für eine Frau und diese Haltung seiner Partei gelte weiterhin. Damit dürfte sich Wiese auf Äußerungen von Unionsfraktionschef Frei beziehen. Dieser hatte Anfang des Monats vor zu schnellen Festlegungen auf Kandidaten gewarnt. Frei sagte damals, es spreche zwar einiges dafür, dass das Amt von einer Frau übernommen werde, es müsse aber beides möglich sein. Zitat, wir sollten da offen rangehen. Steinmeier scheidet im Frühjahr 2027 aus. Die Nachfolgerin oder der Nachfolger wird am 30. Januar gewählt. Steinmeier selbst darf nach zwei Amtszeiten nicht erneut kandidieren. Das Wetter. Wechselnd bewölkt, vor allem im Nordwesten und über der breiten Mitte teils Schauer und einzelne Gewitter. Im Süden auch längere sonnige Abschnitte. Später an den Alpen und im Vorland teils kräftige Gewitter möglich. 18 bis 23 Grad. Morgen im Norden teils Schauer und Gewitter, sonst heiter bis wolkig, im Südwesten auch länger sonnig, bei 17 bis 25 Grad. Und die weiteren Aussichten: am Montag meist heiter bis sonnig bei 22 bis 28 Grad. Das waren die Nachrichten.
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1: 12 Uhr, die Nachrichten, zunächst die Übersicht. Außenminister Wadephul erörtert in Kiew Fragen der weiteren deutsch-ukrainischen Zusammenarbeit. Bundeskanzler Merz wird am Nachmittag in der Eifel erwartet, wo er in der Gemeinde Hürtgenwald tagelang der Wald gebrannt hat. Die USA verhängen Strafzölle gegen bestimmte kanadische Waren. Und hier die Meldungen im Einzelnen. Bundesaußenminister Wadephul hält sich zu einem Besuch in der Ukraine auf. Zum Auftakt kam er in der Hauptstadt Kiew mit seinem Amtskollegen Sibija zusammen. Beide Politiker stellten auf dem zentralen Platz, dem Maidan, Kerzen auf, um der im russischen Angriffskrieg gefallenen ukrainischen Soldaten zu gedenken. Bereits kurz nach seinem Eintreffen in Kiew heute früh hatte Wadephul der Ukraine die weitere Unterstützung Deutschlands zugesichert. Er warf Moskau wahllosen Mord an Zivilisten vor. Die täglichen Bilder der Zerstörung dürften niemanden kalt lassen. Der ukrainische Präsident Selenskyj hat in den vergangenen Tagen erneut eindringlich um Unterstützung gebeten. Man brauche dringend Abwehrraketen für das Patriot-System. Außenminister Wadephul ist seit seinem Amtsantritt bereits das vierte Mal in der Ukraine. Anlass ist diesmal auch der Unabhängigkeitstag des Landes am kommenden Montag. Vor 35 Jahren hatte sich die Ukraine von der damals noch existierenden Sowjetunion losgesagt. Die russischen Streitkräfte haben in der vergangenen Nacht erneut die Ukraine angegriffen. Dabei sei in der Hauptstadt Kiew mindestens ein Mensch getötet worden, teilten die Behörden mit. Es gebe zudem Verletzte. Durch den Beschuss sei ein Feuer in einer Lagerhalle ausgebrochen. Drohnenangriffe wurden auch aus dem südukrainischen Saporischschja gemeldet. Dort kam ebenfalls eine Person ums Leben. Erst gestern starben beim Beschuss eines Einkaufszentrums in der Stadt Krivyi Rih mindestens 16 Menschen. Bei einem ukrainischen Angriff auf die russische Region Perm wurde laut dem zuständigen Regionalgouverneur eine Industrieanlage beschädigt. Genauere Angaben machte er nicht. In der Region befindet sich eine große Ölraffinerie. Von ukrainischer Seite hieß es, einen weiteren Angriff habe es im russischen Gebiet Samara gegeben. Dort seien ein Logistikzentrum und eine Ölraffinerie in Brand geraten. Es gebe größere Schäden. Bundeskanzler Merz besucht heute das Waldbrandgebiet in der Eifel. In der besonders betroffenen Gemeinde Hürtgenwald will er sich über die Situation informieren. Der Kanzler wolle auch den Einsatzkräften persönlich für ihre Arbeit danken, teilte ein Regierungssprecher mit. Für Merz ist es der erste öffentliche Termin nach seinem Sommerurlaub. Der Waldbrand war vor rund einer Woche ausgebrochen und konnte erst am Donnerstag vollständig gelöscht werden. Er gilt nach Angaben der nordrhein-westfälischen Landesregierung als der größte in der Geschichte des Bundeslandes. Ein Ortsteil von Hürtgenwald musste zeitweise evakuiert werden. Etwa 1800 Menschen waren betroffen. Die zum Teil kräftigen Regenfälle der vergangenen Tage haben die Pegelstände des Rheins und anderer Flüsse wieder leicht steigen lassen. Für die Binnenschifffahrt bedeutet dies eine leichte Erholung, betonte ein Sprecher des größten deutschen Binnenhafens in Duisburg. Die Pegelstände seien aber weiter so niedrig, dass Güterschiffe mit nur rund 20% der sonst üblichen Ladung unterwegs seien. Mit einer wirklichen Entspannung rechne man erst Ende September oder Anfang Oktober. In Duisburg beträgt der Rheinpegel derzeit 1,63 Meter. Das ist weniger als die Hälfte des mittleren Wasserstands. Der wirtschafts- und energiepolitische Sprecher der Unionsfraktion Lenz lehnt trotz der hohen Energiepreise einen Eingriff des Staates in den Energiemarkt ab. Der CSU-Politiker sagte im Deutschlandfunk, die gestiegenen Kosten seien vor allem eine Folge internationaler Krisen. Die Problematik sei deshalb von der Bundesregierung nicht lösbar. Eine weitgehende Verstaatlichung des Energieeinkaufs lehnte er ab. Diese könne die Preise sogar weiter steigen lassen. Laut Lenz sprach er sich aber dafür aus, für eine Entlastung zu sorgen. Der Staat solle die zusätzlichen Steuereinnahmen, die durch die hohen Energiepreise entstünden, an die Menschen zurückgeben. Thüringens Ministerpräsident Vogt kandidiert auf einem Landesparteitag der CDU erneut für den Parteivorsitz. Bei der Abstimmung geht

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1: 13 Uhr die Nachrichten. Zunächst die Übersicht. Angesichts hoher Spritpreise startet Bundesfinanzminister Klingbeil zusammen mit 5 europäischen Kollegen einen neuen Vorstoß für eine Übergewinnsteuer. Außenminister Wadephul erörtert in Kiew Fragen der weiteren deutsch-ukrainischen Zusammenarbeit. Die USA verhängen Strafzölle gegen bestimmte kanadische Waren. Und hier die Meldungen im Einzelnen. Bundesfinanzminister Klingbeil und 5 weitere EU-Ressortkollegen haben für eine stärkere Besteuerung von Mineralölfirmen geworben. In einem gemeinsamen Brief an die irische EU-Ratspräsidentschaft plädieren Portugal, Spanien, Österreich, Italien, Polen und Deutschland für eine sogenannte Übergewinnsteuer. Die Minister argumentieren, infolge des Iran-Kriegs und gestiegener Erdölpreise sollten die Konzerne für ihre Profite auch mehr Steuern zahlen. Die Finanzminister begründen ihren Vorstoß mit den hohen Lebenshaltungskosten. Bisher ergriffene staatliche Maßnahmen hätten nicht gereicht, um die Preise für Unternehmen und Bürger dauerhaft zu senken, heißt es in dem Schreiben, das der deutschen Presseagentur vorliegt. Der Brief soll nach Informationen des Magazins Spiegel auf Betreiben Klingbeils zustande gekommen sein. Das Thema Übergewinnsteuer solle auf einer Tagung der EU-Wirtschafts- und Finanzminister Mitte September in Dublin auf die Tagesordnung gesetzt werden. Die Bundesregierung ist in der Frage einer Übergewinnsteuer gespalten. Wirtschaftsministerin Reiche von der CDU lehnt höhere Abgaben auf kriegsbedingte Extraprofite der Mineralölkonzerne ab. Bundesaußenminister Wadephul hält sich zu einem Besuch in der Ukraine auf. Zum Auftakt kam er in der Hauptstadt Kiew mit seinem Amtskollegen Sibija zusammen. Beide Politiker stellten auf dem zentralen Platz, dem Maidan, Kerzen auf, um der im russischen Angriffskrieg gefallenen ukrainischen Soldaten zu gedenken. Bereits kurz nach seinem Eintreffen in Kiew heute früh hatte Wadephul der Ukraine die weitere Unterstützung Deutschlands zugesichert. Er warf Moskau wahllosen Mord an Zivilisten vor. Die täglichen Bilder der Zerstörung dürften niemanden kalt lassen. Der ukrainische Präsident Selenskyj hat in den vergangenen Tagen erneut eindringlich um Unterstützung gebeten. Man brauche dringend Abwehrraketen für das Patriot-System. Die russischen Streitkräfte haben in der vergangenen Nacht erneut die Ukraine angegriffen. Dabei sei in der Hauptstadt Kiew mindestens ein Mensch getötet worden, teilten die Behörden mit. Es gebe auch Verletzte. Durch den Beschuss sei ein Feuer in einer Lagerhalle ausgebrochen. Drohnenangriffe wurden auch aus dem südukrainischen Saporischschja gemeldet. Dort kam ebenfalls eine Person ums Leben. Erst gestern starben beim Beschuss eines Einkaufszentrums in der Stadt Krivyi Rih mindestens 16 Menschen. Bei einem ukrainischen Angriff auf die russische Region Perm wurde laut dem zuständigen Regionalgouverneur eine Industrieanlage beschädigt. Genauere Angaben machte er nicht. In der Region befindet sich eine große Ölraffinerie. Die USA haben Strafzölle in Höhe von 50% auf bestimmte Importe aus Kanada verhängt. Die Maßnahmen betreffen nach Angaben der amerikanischen Regierung Waren im Wert von rund 20 Milliarden Dollar. Dabei nimmt Washington erstmals auch Güter ins Visier, die unter das nordamerikanische Freihandelsabkommen fallen. Kanadas Ministerpräsident Carney kündigte Vergeltungsmaßnahmen im gleichen finanziellen Umfang an. Zuvor waren bilaterale Gespräche gescheitert. Die USA und Kanada machten sich gegenseitig für das Scheitern der mehrtägigen Verhandlungen in Ottawa verantwortlich. Die zum Teil kräftigen Regenfälle der vergangenen Tage haben die Pegelstände des Rheins und anderer Flüsse wieder leicht steigen lassen. Für die Binnenschifffahrt bedeutet dies eine leichte Erholung, betonte ein Sprecher des größten deutschen Binnenhafens in Duisburg. Die Pegelstände seien aber weiter so niedrig, dass Güterschiffe nur mit rund 20% der sonst üblichen Ladung unterwegs seien. Mit einer wirklichen Entspannung rechne man erst Ende September oder Anfang Oktober. In Duisburg beträgt der Rheinpegel derzeit 1,63 Meter. Das ist weniger als die Hälfte des mittleren Wasserstands. Thüringens Ministerpräsident Vogt kandidiert auf einem Landesparteitag der CDU erneut für den Parteivorsitz. Bei der Abstimmung geht es auch darum, wie viel Rückhalt der 49-Jährige innerhalb der Thüringer CDU hat. Vogt steht politisch unter Druck, nachdem sein Widerspruch gegen die wegen Plagiats...

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1: 14 Uhr die Nachrichten. Bundesfinanzminister Klingbeil und fünf weitere EU-Ressortkollegen haben für eine stärkere Besteuerung von Mineralölfirmen geworben. In einem gemeinsamen Brief an die irische EU-Ratspräsidentschaft plädieren Portugal, Spanien, Österreich, Italien, Polen und Deutschland für eine sogenannte Übergewinnsteuer. Die Minister argumentieren, infolge des Iran-Kriegs und gestiegener Erdölpreise sollten die Konzerne für ihre Profite auch mehr Steuern zahlen. In der aktuellen Krise dürfe es keine, Zitat, Abzocke durch Energiekonzerne geben. Das habe Klingbeil mehrfach deutlich gemacht, hieß es aus dem Finanzministerium in Berlin. Die Finanzminister begründen ihren Vorstoß mit hohen Lebenshaltungskosten. Bisher ergriffene staatliche Maßnahmen hätten nicht gereicht, um die Preise für Unternehmen und Bürger dauerhaft zu senken, heißt es in dem Schreiben, das der deutschen Presseagentur vorliegt. Der Brief soll nach Informationen des Spiegel auf Betreiben Klingbeils zustande gekommen sein. Die Bundesregierung ist in der Frage einer Übergewinnsteuer gespalten. Wirtschaftsministerin Reiche von der CDU lehnt höhere Abgaben auf kriegsbedingte Extraprofite der Mineralölkonzerne ab. In der Region Karlsruhe ermittelt die Staatsanwaltschaft gegen Personen, die sogenannte Prank-Videos ins Netz stellen. Wie ein Sprecher mitteilte, geht es derzeit um 5 Fälle, bei denen Straftaten vorgetäuscht wurden. Bei Prank-Videos werden Menschen unter anderem mit fingierten Straftaten hereingelegt, brüskiert oder veralbert. Währenddessen werden sie gefilmt. Ihre Reaktionen werden manchmal ohne ihr Einverständnis auf Plattformen wie TikTok oder YouTube veröffentlicht. Nach Angaben der Staatsanwaltschaft ist in einem Film ein Ladendiebstahl in einem Drogeriemarkt vorgetäuscht worden. Der Polizeieinsatz sei gefilmt und ins Netz gestellt worden. In der Debatte über einen besseren Hitzeschutz mahnt der Präsident des Deutschen Städtetages Jung ein Umdenken in der Verkehrsplanung an. Weniger Parkplätze und Straßen seien künftig unvermeidbar, wenn man mit den Auswirkungen des menschengemachten Klimawandels klarkommen wolle, sagte Jung der Neuen Osnabrücker Zeitung. 6-spurige Straßen in Städten könnten nicht mehr länger die Lösung sein. Der Städtetag-Präsident warb für mehr öffentlichen Nahverkehr, Anreize für Carsharing, Jobräder und Anwohnerparken. Seiner Einschätzung nach reicht dafür die finanzielle Leistungsfähigkeit der Kommune nicht aus. Jung unterstützt deshalb die Forderung seines SPD-Parteikollegen Bundesumweltminister Schneider, Klimaanpassung in das Grundgesetz aufzunehmen. Als Gemeinschaftsaufgabe von Bund, Ländern und Kommunen könne Geld dafür bereitgestellt werden. Im Nordosten Spaniens sind bei schweren Unwettern mindestens 7 Menschen verletzt worden. Nach Angaben der Rettungskräfte erlitten 5 Menschen Verletzungen, als in der Hafenstadt Roda de Bera, südwestlich von Barcelona, 2 Mauern einstürzten. Die Feuerwehr musste außerdem mehrere Menschen aus ihren von Wassermassen eingeschlossenen Autos retten. In der Stadt El Vendrell stand die Strandpromenade unter Wasser. Erst vor rund einer Woche hatten schwere Regenfälle, Überschwemmungen und Erdrutsche im Nordwesten Spaniens ausgelöst. 2 Frauen kamen dabei ums Leben. Somalische Piraten haben vor der Küste des Jemen einen Öltanker gekapert. Nach Berichten mehrerer Nachrichtenagenturen handelt es sich um die Sibu 1, die unter eritreischer Flagge fährt. Auch die britische Behörde für maritime Sicherheit UK MTO bestätigte den Vorfall, der sich bereits am Donnerstag ereignete. Den Angaben zufolge brachten 6 Bewaffnete den Tanker unter ihre Kontrolle. Die Sibu 1 steht unter Sanktionen der USA. Diese betrachten den Tanker als Teil einer Schattenflotte des Iran, mit der US-Sanktionen gegen den Ölsektor umgangen werden sollen. Das Wetter heute bewölkt mit örtlichen Schauern und vereinzelten Gewittern, vor allem in der Mitte und im Nordwesten. Im Südwesten sonnige Abschnitte, Höchsttemperaturen 18 bis 23 Grad. Morgen im Norden teils Schauer und Gewitter, sonst heiter bis wolkig, im Südwesten auch länger sonnig, maximal 17 bis 25 Grad. Die weiteren Aussichten, am Montag meist heiter bis sonnig, 22 bis 28 Grad. Das waren die Nachrichten.
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3: 15 Uhr die Nachrichten. Thüringens Ministerpräsident Vogt steht weiterhin an der Spitze der CDU in dem ostdeutschen Bundesland. Vogt, der nach der Aberkennung seines Doktortitels politisch unter Druck steht, bekam auf einem Landesparteitag in Eisenach 82,4% der abgegebenen Stimmen. Er hatte keinen Gegenkandidaten. Vor 4 Jahren, als er zum ersten Mal zum Parteivorsitzenden gewählt worden war, hatte Vogt 84,6% der abgegebenen Stimmen erhalten. Die Wahl galt auch als Stimmungstest, wie viel Rückhalt der Thüringer Regierungschef in seiner Partei hat. Vogt muss sich am kommenden Freitag im Landtag einem Misstrauensantrag der AfD-Fraktion stellen, dem zweiten in diesem Jahr. Turnusmäßig wählt die CDU auf dem Landesparteitag in Eisenach ihren gesamten Vorstand neu. Bundesfinanzminister Klingbeil und 5 weitere EU-Ressortkollegen haben für eine stärkere Besteuerung von Mineralölfirmen geworben. In einem gemeinsamen Brief an die irische EU-Ratspräsidentschaft plädieren Portugal, Spanien, Österreich, Italien, Polen und Deutschland für eine sogenannte Übergewinnsteuer. Die Minister argumentieren, infolge des Iran-Kriegs und gestiegener Erdölpreise sollten die Konzerne für ihre Profite auch mehr Steuern zahlen. In der aktuellen Krise dürfe es keine, Zitat, Abzocke durch Energiekonzerne geben. Das habe Klingbeil mehrfach deutlich gemacht, hieß es aus dem Finanzministerium in Berlin. Die Finanzminister begründen ihren Vorstoß mit hohen Lebenshaltungskosten. Bisher ergriffene staatliche Maßnahmen hätten nicht gereicht, um die Preise für Unternehmen und Bürger dauerhaft zu senken, heißt es in dem Schreiben, das der deutschen Presseagentur vorliegt. Der Brief soll nach Informationen des Magazins Spiegel auf Betreiben Klingbeils zustande gekommen sein. Die Bundesregierung ist in der Frage einer Übergewinnsteuer gespalten. Wirtschaftsministerin Reiche von der CDU lehnt höhere Abgaben auf kriegsbedingte Extraprofite der Mineralölkonzerne ab. Der französische Präsident Macron hat mit Bestürzung auf die jüngsten russischen Luftangriffe auf die Ukraine reagiert. Russland wähle den Weg der Einschüchterung und Eskalation, indem es systematisch Zivilisten angreife, teilte Macron nach einem Telefonat mit dem ukrainischen Präsidenten Selenskyj mit. Macron kündigte weitere Unterstützung für die Ukraine und die Lieferung von Abfangraketen an. Vergangene Nacht hatten die russischen Streitkräfte die Ukraine erneut aus der Luft angegriffen. Dabei ist laut Behörden in der Hauptstadt Kiew mindestens 1 Mensch getötet worden. Drohnenangriffe wurden auch aus dem südukrainischen Saporischschja gemeldet. Dort kamen mindestens 3 Menschen ums Leben. Russland meldete nach einer Welle ukrainischer Drohnenangriffe mindestens 6 Tote. Ziele waren demnach ein Logistikzentrum sowie eine Industrieanlage in der Region Samara. In der Region Karlsruhe ermittelt die Staatsanwaltschaft gegen Personen, die sogenannte Prank-Videos ins Netz stellen. Wie ein Sprecher mitteilte, geht es derzeit um 5 Fälle, bei denen Straftaten vorgetäuscht wurden. Bei Prank-Videos werden Menschen unter anderem mit fingierten Straftaten hereingelegt, brüskiert oder veralbert. Währenddessen werden sie gefilmt. Ihre Reaktionen werden manchmal ohne ihr Einverständnis auf Plattformen wie TikTok oder YouTube veröffentlicht. In Bremen hat der Christopher Street Day begonnen. Ein Demonstrationszug zieht derzeit durch die Innenstadt. Mit mehr als 50 Gruppen aus Vereinen, Initiativen, Unternehmen, Parteien, Gewerkschaften, sozialen Einrichtungen und der Community gäbe es eine Rekordbeteiligung, teilten die Veranstalter mit. In Magdeburg feiern die Teilnehmer unter dem Motto »Wähle Liebe«, für Demokratie und Menschlichkeit, 30 Jahre CSD in Sachsen-Anhalt. Kleinere Veranstaltungen sind auch etwa im nordrhein-westfälischen Arnsberg und Bocholt vorgesehen. Nach dem Anschlag von Berlin hat die Polizei die Sicherheitslage besonders im Blick. Das Wetter heute bewölkt mit örtlichen Schauern und vereinzelten Gewittern, vor allem in der Mitte und im Nordwesten. Im Südwesten sonnige Abschnitte, Höchsttemperaturen 18 bis 23 Grad. Morgen im Norden teils Schauer und Gewitter, sonst heiter bis wolkig. Im Südwesten auch länger sonnig, maximal 17 bis 25 Grad. Das waren die Nachrichten.
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1: 16 Uhr die Nachrichten. Der französische Präsident Macron hat mit Bestürzung auf die jüngsten russischen Luftangriffe auf die Ukraine reagiert. Russland wähle den Weg der Einschüchterung und Eskalation, indem es systematisch Zivilisten angreife, teilte Macron nach einem Telefonat mit dem ukrainischen Präsidenten Selenskyj mit. Macron kündigte weitere Unterstützung für die Ukraine und die Lieferung von Abfangraketen an. Vergangene Nacht hatten die russischen Streitkräfte die Ukraine erneut aus der Luft angegriffen. Dabei ist laut Behörden in der Hauptstadt Kiew mindestens ein Mensch getötet worden. Drohnenangriffe wurden auch aus dem südukrainischen Saporischschja gemeldet. Dort kamen mindestens 3 Menschen ums Leben. Erst gestern starben beim Beschuss eines Einkaufszentrums in der Stadt Kryvyi mindestens 16 Menschen. Russland meldete nach einer Welle ukrainischer Drohnenangriffe mindestens 6 Tote. Ziele waren demnach ein Logistikzentrum sowie eine Industrieanlage in der Region Samara. Thüringens Ministerpräsident Vogt steht weiterhin an der Spitze der CDU in dem ostdeutschen Bundesland. Vogt, der nach der Aberkennung seines Doktortitels politisch unter Druck steht, bekam auf einem Landesparteitag in Eisenach 82,4% der abgegebenen Stimmen. Er hatte keinen Gegenkandidaten. Vor 4 Jahren, als er zum ersten Mal zum Parteivorsitzenden gewählt worden war, hatte Vogt 84,6% der abgegebenen Stimmen erhalten. Die Wahl galt auch als Stimmungstest, wie viel Rückhalt der Thüringer Regierungschef in seiner Partei hat. Vogt muss sich am kommenden Freitag im Landtag einem Misstrauensantrag der AfD-Fraktion stellen, dem zweiten in diesem Jahr. Turnusmäßig wählt die CDU auf dem Landesparteitag in Eisenach ihren gesamten Vorstand neu. Bundesfinanzminister Klingbeil und 5 weitere EU-Ressortkollegen haben für eine stärkere Besteuerung von Mineralölfirmen geworben. In einem gemeinsamen Brief an die irische EU-Ratspräsidentschaft plädieren Portugal, Spanien, Österreich, Italien, Polen und Deutschland für eine sogenannte Übergewinnsteuer. Die Minister argumentieren, infolge des Iran-Kriegs und gestiegener Erdölpreise sollten die Konzerne für ihre Profite auch mehr Steuern zahlen. In der aktuellen Krise dürfe es keine, Zitat, Abzocke durch Energiekonzerne geben. Das habe Klingbeil mehrfach deutlich gemacht, hieß es aus dem Finanzministerium in Berlin. Die Finanzminister begründen ihren Vorstoß mit hohen Lebenshaltungskosten. Bisher ergriffene staatliche Maßnahmen hätten nicht gereicht, um die Preise für Unternehmen und Bürger dauerhaft zu senken, heißt es in dem Schreiben, das der deutschen Presseagentur vorliegt. Der Brief soll nach Informationen des Magazins Spiegel auf Betreiben Klingbeils zustande gekommen sein. Die Bundesregierung ist in der Frage einer Übergewinnsteuer gespalten. Wirtschaftsministerin Reiche von der CDU lehnt höhere Abgaben auf kriegsbedingte Extraprofite der Mineralölkonzerne ab. In der Debatte über einen besseren Hitzeschutz mahnt der Präsident des Deutschen Städtetages Jung ein Umdenken in der Verkehrsplanung an. Weniger Parkplätze und Straßen seien künftig unvermeidbar, wenn man mit den Auswirkungen des menschengemachten Klimawandels klarkommen wolle, sagte Jung der Neuen Osnabrücker Zeitung. 6-spurige Straßen in Städten könnten nicht mehr länger die Lösung sein. Der Städtetag-Präsident warb für mehr öffentlichen Nahverkehr, Anreize für Carsharing, Räder und Anwohnerparken. Seiner Einschätzung nach reicht dafür die finanzielle Leistungsfähigkeit der Kommunen nicht aus. Jung unterstützt deshalb die Forderung seines SPD-Parteikollegen, Bundesumweltminister Schneider, Klimaanpassung in das Grundgesetz aufzunehmen. Als Gemeinschaftsaufgabe von Bund, Ländern und Kommunen könne Geld dafür bereitgestellt werden, betonte der Präsident des Deutschen Städtetages. Das Wetter, nachts abklingende Schauer, gebietsweise klar, im Süden örtlich Nebel, Tiefstwerte 14 bis 7 Grad. Am Tag im Norden wolkig und vor allem im Nordosten Schauer und Gewitter, sonst heiter bis wolkig, im Südwesten auch länger sonnig, 17 Grad auf Sylt und 25 am Oberrhein. Die weiteren Aussichten, am Montag im Norden und Osten heiter, allenfalls an der Küste noch kurze Schauer, sonst vielfach sonnig. Erwärmung auf 22 bis 28 Grad. Das waren die Nachrichten.
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2: 17 Uhr die Nachrichten. Nach den jüngsten russischen Angriffen auf die Ukraine hat Frankreich der politischen Führung in Kiew weitere Luftabwehrraketen zugesagt. Das teilte Präsident Macron nach einem Telefonat mit seinem ukrainischen Amtskollegen Selenskyj mit. Dieser erklärte, man habe über den Mangel an Luftabwehrsystemen gesprochen. Frankreich wolle die Lieferung moderner Ausrüstung und Raketen beschleunigen. Die Ukraine wartet auf ein neues italienisch-französisches Abwehrsystem, das Experten zufolge ballistische Raketen abschießen kann. Bundesaußenminister Wadephul kündigte bei einem Solidaritätsbesuch in Kiew ebenfalls weitere Unterstützung an. Konkret geht es um Hilfen zur Wiederherstellung der Infrastruktur und Energieversorgung für den bevorstehenden Winter. Während Wadephuls Aufenthalt in Kiew setzte die russische Armee ihre Luftangriffe auf die ukrainische Hauptstadt fort. Bundesfinanzminister Klingbeil und 5 weitere EU-Ressortkollegen haben für eine stärkere Besteuerung von Mineralölfirmen geworben. In einem gemeinsamen Brief an die irische EU-Ratspräsidentschaft plädieren Portugal, Spanien, Österreich, Italien, Polen und Deutschland für eine sogenannte Übergewinnsteuer. Die Minister argumentieren, infolge des Iran-Kriegs und gestiegener Erdölpreise sollten die Konzerne für ihre Profite auch mehr Steuern zahlen. In der aktuellen Krise dürfe es keine, Zitat, Abzocke durch Energiekonzerne geben. Das habe Klingbeil mehrfach deutlich gemacht, hieß es aus dem Finanzministerium in Berlin. Die Finanzminister begründen ihren Vorstoß mit hohen Lebenshaltungskosten. Bisher ergriffene staatliche Maßnahmen hätten nicht gereicht, um die Preise für Unternehmen und Bürger dauerhaft zu senken, heißt es in dem Schreiben, das der deutschen Presseagentur vorliegt. Die Bundesregierung ist in der Frage einer Übergewinnsteuer gespalten. Wirtschaftsministerin Reiche von der CDU lehnt höhere Abgaben auf kriegsbedingte Extraprofite der Mineralölkonzerne ab. Thüringens Ministerpräsident Vogt steht weiterhin an der Spitze der CDU in dem ostdeutschen Bundesland. Vogt, der nach der Aberkennung seines Doktortitels politisch unter Druck steht, bekam auf einem Landesparteitag in Eisenach 82,4% der abgegebenen Stimmen. Er hatte keinen Gegenkandidaten. Vor 4 Jahren, als er zum ersten Mal zum Parteivorsitzenden gewählt worden war, hatte Vogt 84,6% der abgegebenen Stimmen erhalten. Die Wahl galt auch als Stimmungstest, wie viel Rückhalt der Thüringer Regierungschef in seiner Partei hat. Vogt muss sich am kommenden Freitag im Landtag einem Misstrauensantrag der AfD-Fraktion stellen, dem 2. in diesem Jahr. Turnusmäßig wählt die CDU auf dem Landesparteitag in Eisenach ihren gesamten Vorstand neu. Die zum Teil kräftigen Regenfälle der vergangenen Tage haben die Pegelstände des Rheins und anderer Flüsse wieder leicht steigen lassen. Für die Binnenschifffahrt bedeutet dies eine leichte Erholung, betonte ein Sprecher des größten deutschen Binnenhafens in Duisburg. Die Pegelstände seien aber weiter so niedrig, dass Güterschiffe nur mit rund 20% der sonst üblichen Ladung unterwegs seien. Mit einer wirklichen Entspannung rechne man erst Ende September oder Anfang Oktober. In Duisburg beträgt der Rheinpegel derzeit 1,63 Meter. Das ist weniger als die Hälfte des mittleren Wasserstands. Auch an der Elbe steigt der Pegelstand wieder, in Sachsen und Sachsen-Anhalt um teils 17 bis 25 Zentimeter seit gestern. In Bremen haben rund 33.000 Teilnehmer den Christopher Street Day gefeiert. Mit mehr als 50 Gruppen aus Vereinen, Unternehmen, Parteien, Gewerkschaften, sozialen Einrichtungen und der Community habe es beim Demonstrationszug eine Rekordbeteiligung gegeben, teilten die Veranstalter mit. In Magdeburg feierten rund 3.000 Teilnehmer unter dem Motto »Wähl Liebe für Demokratie und Menschlichkeit«. 30 Jahre CSD in Sachsen-Anhalt. Nach dem Anschlag von Berlin hat die Polizei die Sicherheitslage besonders im Blick. Das Wetter. Nachts abklingende Schauer, gebietsweise klar, im Süden örtlich Nebel. Tiefstwerte 14 bis 7 Grad. Am Tage im Norden wolkig und vor allem im Nordosten Schauer und Gewitter, sonst heiter bis wolkig, im Südwesten auch länger sonnig, 17 Grad auf Sylt und 25 Grad am Oberrhein. Das waren die Nachrichten.
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3: 18 Uhr, die Nachrichten. Zunächst die Übersicht. Nach den jüngsten russischen Angriffen auf die Ukraine hat Frankreich Kiew weitere Luftabwehrraketen zugesagt. Angesichts hoher Spritpreise startet Bundesfinanzminister Klingbeil zusammen mit 5 europäischen Kollegen einen neuen Vorstoß für eine sogenannte Übergewinnsteuer. Die CDU in Thüringen hat Ministerpräsident Vogt als Landesparteichef bestätigt. Die Meldungen im Einzelnen. Nach den jüngsten russischen Angriffen auf die Ukraine hat Frankreich der politischen Führung in Kiew weitere Luftabwehrraketen zugesagt. Das teilte Präsident Macron nach einem Telefonat mit seinem ukrainischen Amtskollegen Selenskyj mit. Dieser erklärte, man habe über den Mangel an Luftabwehrsystemen gesprochen. Frankreich wolle die Lieferung moderner Ausrüstung und Raketen beschleunigen. Die Ukraine wartet auf ein neues italienisch-französisches Abwehrsystem, das Experten zufolge ballistische Raketen abschießen kann. Bundesaußenminister Wadephul kündigte bei einem Solidaritätsbesuch in Kiew ebenfalls weitere Unterstützung an. Konkret geht es um Hilfen zur Wiederherstellung der Infrastruktur und Energieversorgung für den bevorstehenden Winter. Wadephul will sich außerdem bei den europäischen Bündnispartnern und den USA dafür einsetzen, dass die Ukraine weitere Patriot-Abwehrraketen erhält. Während Wadephuls Aufenthalt in Kiew setzte die russische Armee ihre Luftangriffe auf die ukrainische Hauptstadt fort. Bundesfinanzminister Klingbeil und 5 weitere EU-Ressortkollegen haben für eine stärkere Besteuerung von Mineralölfirmen geworben. In einem gemeinsamen Brief an die irische EU-Ratspräsidentschaft plädieren Portugal, Spanien, Österreich, Italien, Polen und Deutschland für eine sogenannte Übergewinnsteuer. Die Minister argumentieren, infolge des Iran-Kriegs und gestiegener Erdölpreise sollten die Konzerne für ihre Profite auch mehr Steuern zahlen. In der aktuellen Krise dürfe es keine, Zitat, Abzocke durch Energiekonzerne geben. Das habe Klingbeil mehrfach deutlich gemacht, hieß es aus dem Finanzministerium in Berlin. Die Finanzminister begründen ihren Vorstoß mit hohen Lebenshaltungskosten. Bisher ergriffene staatliche Maßnahmen hätten nicht gereicht, um die Preise für Unternehmen und Bürger dauerhaft zu senken, heißt es in dem Schreiben, das der deutschen Presseagentur vorliegt. Der Brief soll nach Informationen des Magazins Spiegel auf Betreiben Klingbeils zustande gekommen sein. Die Bundesregierung ist in der Frage einer Übergewinnsteuer gespalten. Wirtschaftsministerin Reiche von der CDU lehnt höhere Abgaben auf kriegsbedingte Extraprofite der Mineralölkonzerne ab. Thüringens Ministerpräsident Vogt steht weiterhin an der Spitze der CDU in dem ostdeutschen Bundesland. Vogt, der nach der Aberkennung seines Doktortitels politisch unter Druck steht, bekam auf einem Landesparteitag in Eisenach 82,4% der abgegebenen Stimmen. Er hatte keinen Gegenkandidaten. Vor 4 Jahren, als er zum ersten Mal zum Parteivorsitzenden gewählt worden war, hatte Vogt 84,6% der abgegebenen Stimmen erhalten. Die Wahl galt auch als Stimmungstest, wie viel Rückhalt der Thüringer Regierungschef in seiner Partei hat. Vogt muss sich am kommenden Freitag im Landtag einem Misstrauensantrag der AfD-Fraktion stellen, dem 2. in diesem Jahr. Turnusmäßig wählt die CDU auf dem Landesparteitag in Eisenach ihren gesamten Vorstand neu. Rund eine Woche nach dem schweren Waldbrand bei Hürtgenwald hat Bundeskanzler Merz die Gemeinde in Nordrhein-Westfalen besucht und den Einsatzkräften gedankt. Ohne die Zusammenarbeit von Feuerwehr, Bundeswehr, Technischem Hilfswerk, Land- und Forstwirtschaft wäre der Waldbrand nicht so glimpflich ausgegangen, sagte Merz. Begleitet wurde die Ansprache des Kanzlers von einem Pfeifkonzert. Der Landrat des Kreises Düren, Nolten, betonte, er habe den Kanzler gebeten, erst nach dem Einsatz der Feuerwehrleute zu kommen. Nolten forderte diejenigen Menschen, die ihren Unmut bekundeten, auf, dem Technischen Hilfswerk, der Freiwilligen Feuerwehr oder dem Roten Kreuz beizutreten. Es war Merz erster öffentlicher Auftritt nach seinem Sommerurlaub. Der Bundeskanzler kündigte an, die Regierung werde bei der Kabinettsklausur in der kommenden Woche darüber sprechen, wie Deutschland besser auf Großschadenereignisse wie den schweren Waldbrand vorbereitet werden könne. In der Debatte über einen besseren Hitzeschutz mahnt der Präsident des Deutschen Städtetags Jung ein Umdenken in der Verkehrsplanung an. Weniger Parkplätze und Straßen seien künftig unvermeidbar, wenn man mit den Auswirkungen des menschengemachten Klimawandels klarkommen wolle, sagte Jung der Neuen Osnabrücker Zeitung. Sechsspurige Straßen in Städten könnten nicht mehr länger die Lösung sein. Der Städtetagpräsident warb für mehr öffentlichen Nahverkehr, Anreize für Carsharing, Jobräder und Anwohnerparken. Seiner Einschätzung nach reicht dafür die finanzielle Leistungsfähigkeit der Kommunen.

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1: 19 Uhr, die Nachrichten. Kanada erwidert die von den USA verhängten neuen Zölle mit Gegenzöllen. Der kanadische Premierminister Carney kündigte an, ab dem 8. September unter anderem Stahl, Milchprodukte, landwirtschaftliche Ausrüstung und Elektrogeräte aus den USA mit zusätzlichen Abgaben zu belegen. Er betonte auf einer Pressekonferenz, die Maßnahmen seien eine gezielte Reaktion, um kanadische Unternehmen, Landwirte, Arbeiter und Familien zu schützen. Zuvor waren Verhandlungen zwischen den beiden Ländern ohne Ergebnis zu Ende gegangen. Die USA erheben zukünftig einen Zoll von 50% auf eine Reihe kanadischer Waren im Wert von mehreren Milliarden US-Dollar. Dazu zählen unter anderem Wein, Hockeyschläger, Möbel sowie Milchprodukte. Der kanadische Premier betonte, die USA hätten in letzter Minute noch unannehmbare Änderungen gefordert. Diese hätten unter anderem bedeutet, dass Kanadas Möglichkeiten zum Abschluss von Handelsabkommen mit anderen Ländern eingeschränkt worden wären. Nach den jüngsten russischen Angriffen auf die Ukraine hat Frankreich Kiew weitere Flugabwehrraketen zugesagt. Das teilte Präsident Macron nach einem Telefonat mit seinem ukrainischen Amtskollegen Zelensky mit. Zelensky erklärte, Frankreich wolle die Lieferung moderner Ausrüstung und Raketen beschleunigen. Die Ukraine wartet auf ein neues italienisch-französisches Abwehrsystem, das Experten zufolge ballistische Raketen abschießen kann. Bundesaußenminister Badefuhl kündigte bei einem Solidaritätsbesuch in Kiew ebenfalls weitere Unterstützung an. Konkret geht es um Hilfen zur Wiederherstellung der Infrastruktur und Energieversorgung für den bevorstehenden Winter. Rund eine Woche nach dem schweren Waldbrand bei Hürtgenwald hat Bundeskanzler Merz die Gemeinde in Nordrhein-Westfalen besucht und den Einsatzkräften gedankt. Ohne die Zusammenarbeit von Feuerwehr, Bundeswehr, Technischem Hilfswerk, Land- und Forstwirtschaft wäre der Waldbrand nicht so glimpflich ausgegangen, sagte Merz. Begleitet wurde die Ansprache des Kanzlers von einem Pfeifkonzert. Der Landrat des Kreises Düren, Nolten, betonte, er habe den Kanzler gebeten, erst nach dem Einsatz der Feuerwehrleute zu kommen. Nolten forderte diejenigen Menschen, die ihren Unmut bekundeten, auf, dem Technischen Hilfswerk, der Freiwilligen Feuerwehr oder dem Roten Kreuz beizutreten. Es war Merz' erster öffentlicher Auftritt nach seinem Sommerurlaub. Der Bundeskanzler kündigte an, die Regierung werde bei der Kabinettsklausur in der kommenden Woche darüber sprechen, wie Deutschland besser auf Großschadenereignisse wie den schweren Waldbrand vorbereitet werden könne. Thüringens Ministerpräsident Vogt steht weiterhin an der Spitze der CDU in dem ostdeutschen Bundesland. Vogt, der nach der Aberkennung seines Doktortitels politisch unter Druck steht, bekam auf einem Landesparteitag in Eisenach 82,4% der abgegebenen Stimmen. Er hatte keinen Gegenkandidaten. Vor 4 Jahren, als er zum ersten Mal zum Parteivorsitzenden gewählt worden war, hatte Vogt 84,6% der abgegebenen Stimmen erhalten. Die Wahl galt auch als Stimmungstest, wie viel Rückhalt der Thüringer Regierungschef in seiner Partei hat. Vogt muss sich am kommenden Freitag im Landtag einem Misstrauensantrag der AfD-Fraktion stellen. In der ersten Runde des DFB-Pokals gab es heute folgende Ergebnisse. Energie Cottbus FC Augsburg 0:2, SVW in Wiesbaden Bayer Leverkusen 0:4, Erzgebirge Aue TSG 1899 Hoffenheim 0:4, Lüneburger SK Werder Bremen 0:3, MSV Duisburg SV Elversberg 1:3, SV Hemelingen Hannover 96 1:9. Im Elfmeterschießen wurden folgende Begegnungen entschieden. 1. FC Saarbrücken gegen Hertha BSC 2:4 und Viktoria Köln gegen den 1. FC Nürnberg 4:5. Zur Stunde spielen Eintracht Trier gegen RB Leipzig, SG Sonnenhof Groß Asbach gegen Arminia Bielefeld und der TSV 1860 München gegen Holstein Kiel. Der italienische Radprofi Giulio Pellizzari hat die 3. Etappe der Deutschland-Tour gewonnen. Der Mexikaner Isaac del Toro kam auf der Strecke von Herxheim nach Bad Dürkheim als 2. ins Ziel und übernahm damit die Gesamtführung. Bester Deutscher war Florian Storck auf Rang 10. Die Deutschlandtour endet morgen in Heilbronn. Das Wetter. Nachts abklingende Schauer, gebietsweise klar. Im Süden örtlich Nebel, Tiefstwerte 14 bis 7 Grad. Am Tag im Norden wolkig und vor allem im Nordosten Schauer und Gewitter. Sonst heiter bis wolkig, im Südwesten auch länger sonnig. 17 bis 25 Grad. Das waren die Nachrichten.
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2: Deutschlandfunk. 20 Uhr, die Nachrichten. Bei einem Besuch in Hürtgenwald hat Bundeskanzler Merz den inzwischen gelöschten Waldbrand in der Eifel als Folge des Klimawandels bezeichnet. Er rate allen Leugnern des Klimawandels, genau hinzuschauen, was in der Nähe der nordrhein-westfälischen Gemeinde passiert sei, erklärte Merz. Die Regierung werde alles tun, um den Klimawandel zurückzudrängen. Deutschland müsse aber mit einer Zunahme solcher Großschadensereignisse rechnen. Die Koalition werde deshalb bei der Kabinettsklausur in der kommenden Woche beraten, wie sich Deutschland besser darauf vorbereiten könne. Zudem dankte Merz den Einsatzkräften. Ohne die Zusammenarbeit von Feuerwehr, Bundeswehr, Technischem Hilfswerk, Land- und Forstwirtschaft wäre der Waldbrand nicht so glimpflich ausgegangen, betonte der CDU-Politiker. Begleitet wurde die Ansprache des Kanzlers teilweise von einem Pfeifkonzert. Es war Merz' erster öffentlicher Auftritt nach seinem Sommerurlaub. Bundesfinanzminister Klingbeil und 5 weitere EU-Ressortkollegen haben für eine stärkere Besteuerung von Mineralölfirmen geworben. In einem gemeinsamen Brief an die irische EU-Ratspräsidentschaft plädieren Portugal, Spanien, Österreich, Italien, Polen und Deutschland für eine sogenannte Übergewinnsteuer. Die Minister argumentieren, infolge des Iran-Kriegs und gestiegener Erdölpreise sollten die Konzerne für ihre Profite auch mehr Steuern zahlen. Die Finanzminister begründen ihren Vorstoß mit hohen Lebenshaltungskosten. Bisher ergriffene staatliche Maßnahmen hätten nicht gereicht, um die Preise für Unternehmen und Bürger dauerhaft zu senken, heißt es in dem Schreiben, das der deutschen Presseagentur vorliegt. Der Brief soll nach Informationen des Magazins Spiegel auf Betreiben Klingbeils zustande gekommen sein. Die Bundesregierung ist in der Frage einer Übergewinnsteuer gespalten. Wirtschaftsministerin Reiche von der CDU lehnt höhere Abgaben auf kriegsbedingte Extraprofite der Mineralölkonzerne ab. Kanada erwidert die von den USA verhängten neuen Zölle mit Gegenzöllen. Der kanadische Premierminister Carney kündigte an, ab dem 8. September unter anderem Stahl, Milchprodukte, landwirtschaftliche Ausrüstung und Elektrogeräte aus den USA mit zusätzlichen Abgaben zu belegen. Er betonte auf einer Pressekonferenz, die Maßnahmen seien eine gezielte Reaktion, um kanadische Unternehmen, Landwirte, Arbeiter und Familien zu schützen. Zuvor waren Verhandlungen zwischen den beiden Ländern ohne Ergebnis zu Ende gegangen. Die USA erheben zukünftig einen Zoll von 50% auf eine Reihe kanadischer Waren im Wert von mehreren Milliarden US-Dollar. Dazu zählen unter anderem Wein, Hockeyschläger, Möbel sowie Milchprodukte. Der kanadische Premier betonte, die USA hätten in letzter Minute noch unannehmbare Änderungen gefordert. Diese hätten unter anderem bedeutet, dass Kanadas Möglichkeiten zum Abschluss von Handelsabkommen mit anderen Ländern eingeschränkt worden wären. Nach den jüngsten russischen Angriffen auf die Ukraine hat Frankreich Kiew weitere Flugabwehrraketen zugesagt. Das teilte Präsident Macron nach einem Telefonat mit seinem ukrainischen Amtskollegen Zelensky mit. Zelensky erklärte, Frankreich wolle die Lieferung moderner Ausrüstung und Raketen beschleunigen. Die Ukraine wartet auf ein neues italienisch-französisches Abwehrsystem, das Experten zufolge ballistische Raketen abschießen kann. Bundesaußenminister Weidefuhl kündigte bei einem Solidaritätsbesuch in Kiew ebenfalls weitere Unterstützung an. Konkret geht es um Hilfen zur Wiederherstellung der Infrastruktur und Energieversorgung für den bevorstehenden Winter. In der ersten Runde des DFB-Pokals gab es heute folgende Ergebnisse. Eintracht Trier, RB Leipzig 0:6, TSV 1860 München, Holstein Kiel 0:2, Energie Cottbus, FC Augsburg 0:2, FSV in Wiesbaden, Bayer Leverkusen 0:4, Erzgebirge Aue, TSG 1899 Hoffenheim 0:4, Lüneburger SK, Werder Bremen 0:3, MSV Duisburg, SV Elversberg 1:3, SV Hemelingen, Hannover 96 1:9. Im Elfmeterschießen wurden folgende Begegnungen entschieden. 1. FC Saarbrücken gegen Hertha BSC 2:4 und Viktoria Köln gegen den 1. FC Nürnberg 4:5. Die Begegnung SG Sonnenhof Groß Asbach gegen Arminia Bielefeld befindet sich derzeit in der Verlängerung. Das Wetter. Nachts abklingende Schauer, gebietsweise klar, im Süden örtlich Nebel, Tiefstwerte 14 bis 7 Grad. Am Tag im Norden wolkig und vor allem im Osten Schauer und Gewitter. Sonst heiter bis wolkig, im Südwesten auch länger sonnig, 17 bis 25 Grad. Das waren die Nachrichten.
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2: Deutschlandfunk. 20 Uhr, die Nachrichten. Bei einem Besuch in Hürtgenwald hat Bundeskanzler Merz den inzwischen gelöschten Waldbrand in der Eifel als Folge des Klimawandels bezeichnet. Er rate allen Leugnern des Klimawandels, genau hinzuschauen, was in der Nähe der nordrhein-westfälischen Gemeinde passiert sei, erklärte Merz. Die Regierung werde alles tun, um den Klimawandel zurückzudrängen. Deutschland müsse aber mit einer Zunahme solcher Großschadensereignisse rechnen. Die Koalition werde deshalb bei der Kabinettsklausur in der kommenden Woche beraten, wie sich Deutschland besser darauf vorbereiten könne. Zudem dankte Merz den Einsatzkräften. Ohne die Zusammenarbeit von Feuerwehr, Bundeswehr, Technischem Hilfswerk, Land- und Forstwirtschaft wäre der Waldbrand nicht so glimpflich ausgegangen, betonte der CDU-Politiker. Begleitet wurde die Ansprache des Kanzlers teilweise von einem Pfeifkonzert. Es war Merz' erster öffentlicher Auftritt nach seinem Sommerurlaub. Bundesfinanzminister Klingbeil und 5 weitere EU-Ressortkollegen haben für eine stärkere Besteuerung von Mineralölfirmen geworben. In einem gemeinsamen Brief an die irische EU-Ratspräsidentschaft plädieren Portugal, Spanien, Österreich, Italien, Polen und Deutschland für eine sogenannte Übergewinnsteuer. Die Minister argumentieren, infolge des Iran-Kriegs und gestiegener Erdölpreise sollten die Konzerne für ihre Profite auch mehr Steuern zahlen. Die Finanzminister begründen ihren Vorstoß mit hohen Lebenshaltungskosten. Bisher ergriffene staatliche Maßnahmen hätten nicht gereicht, um die Preise für Unternehmen und Bürger dauerhaft zu senken, heißt es in dem Schreiben, das der deutschen Presseagentur vorliegt. Der Brief soll nach Informationen des Magazins Spiegel auf Betreiben Klingbeils zustande gekommen sein. Die Bundesregierung ist in der Frage einer Übergewinnsteuer gespalten. Wirtschaftsministerin Reiche von der CDU lehnt höhere Abgaben auf kriegsbedingte Extraprofite der Mineralölkonzerne ab. Kanada erwidert die von den USA verhängten neuen Zölle mit Gegenzöllen. Der kanadische Premierminister Carney kündigte an, ab dem 8. September unter anderem Stahl, Milchprodukte, landwirtschaftliche Ausrüstung und Elektrogeräte aus den USA mit zusätzlichen Abgaben zu belegen. Er betonte auf einer Pressekonferenz, die Maßnahmen seien eine gezielte Reaktion, um kanadische Unternehmen, Landwirte, Arbeiter und Familien zu schützen. Zuvor waren Verhandlungen zwischen den beiden Ländern ohne Ergebnis zu Ende gegangen. Die USA erheben zukünftig einen Zoll von 50% auf eine Reihe kanadischer Waren im Wert von mehreren Milliarden US-Dollar. Dazu zählen unter anderem Wein, Hockeyschläger, Möbel sowie Milchprodukte. Der kanadische Premier betonte, die USA hätten in letzter Minute noch unannehmbare Änderungen gefordert. Diese hätten unter anderem bedeutet, dass Kanadas Möglichkeiten zum Abschluss von Handelsabkommen mit anderen Ländern eingeschränkt worden wären. Nach den jüngsten russischen Angriffen auf die Ukraine hat Frankreich Kiew weitere Flugabwehrraketen zugesagt. Das teilte Präsident Macron nach einem Telefonat mit seinem ukrainischen Amtskollegen Zelensky mit. Zelensky erklärte, Frankreich wolle die Lieferung moderner Ausrüstung und Raketen beschleunigen. Die Ukraine wartet auf ein neues italienisch-französisches Abwehrsystem, das Experten zufolge ballistische Raketen abschießen kann. Bundesaußenminister Wadephul kündigte bei einem Solidaritätsbesuch in Kiew ebenfalls weitere Unterstützung an. Konkret geht es um Hilfen zur Wiederherstellung der Infrastruktur und Energieversorgung für den bevorstehenden Winter. In der ersten Runde des DFB-Pokals gab es heute folgende Ergebnisse. Eintracht Trier, RB Leipzig 0:6, TSV 1860 München, Holstein Kiel 0:2, Energie Cottbus, FC Augsburg 0:2, FSV in Wiesbaden, Bayer Leverkusen 0:4, Erzgebirge Aue, TSG 1899 Hoffenheim 0:4, Lüneburger SK, Werder Bremen 0:3, MSV Duisburg, SV Elversberg 1:3, SV Hemelingen, Hannover 96 1:9. Im Elfmeterschießen wurden folgende Begegnungen entschieden. 1. FC Saarbrücken gegen Hertha BSC 2:4 und Viktoria Köln gegen den 1. FC Nürnberg 4:5. Die Begegnung SG Sonnenhof Groß Asbach gegen Arminia Bielefeld befindet sich derzeit in der Verlängerung. Das Wetter. Nachts abklingende Schauer, gebietsweise klar, im Süden örtlich Nebel, Tiefstwerte 14 bis 7 Grad. Am Tag im Norden wolkig und vor allem im Osten Schauer und Gewitter. Sonst heiter bis wolkig, im Südwesten noch länger sonnig, 17 bis 25 Grad. Das waren die Nachrichten.
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1: 22 Uhr, die Nachrichten. Nach den jüngsten russischen Luftangriffen auf die Ukraine hat Bundesaußenminister Wadephul Moskau wahllosen Mord an Zivilisten vorgeworfen. Bei seinem Besuch in der ukrainischen Hauptstadt Kiew kündigte der CDU-Politiker weitere 50 Millionen Euro für humanitäre Hilfe an. Russland tue alles, um den Winter erneut als Waffe einzusetzen, so Wadephul. Er verwies dabei auf die anhaltenden Angriffe auf die ukrainische Energieversorgung. Deutschland werde die Ukraine deshalb bei den Vorbereitungen auf den Winter unterstützen. Mit US-Außenminister Rubio will der Minister über zusätzliche Luftverteidigung für die Ukraine beraten. Unterdessen kündigte Frankreichs Präsident Macron nach einem Telefonat mit Präsident Zelensky weitere Abfangraketen für die Ukraine an. Macron sagte zu, die Lieferung moderner Ausrüstung und Raketen zu beschleunigen. Kanada erwidert die von den USA verhängten neuen Zölle mit Gegenzöllen. Der kanadische Premierminister Carney kündigte an, ab dem 8. September unter anderem Stahl, Milchprodukte, landwirtschaftliche Ausrüstung und Elektrogeräte aus den USA mit zusätzlichen Abgaben zu belegen. Er betonte auf einer Pressekonferenz, die Maßnahmen seien eine gezielte Reaktion, um kanadische Unternehmen, Landwirte, Arbeiter und Familien zu schützen. Zuvor waren Verhandlungen zwischen den beiden Ländern ohne Ergebnis zu Ende gegangen. Die USA erheben zukünftig einen Zoll von 50% auf eine Reihe kanadischer Waren im Wert von mehreren Milliarden US-Dollar. Dazu zählen unter anderem Wein, Hockeyschläger, Möbel sowie Milchprodukte. Der kanadische Premier betonte, die USA hätten in letzter Minute noch unannehmbare Änderungen gefordert. Diese hätten unter anderem bedeutet, dass Kanadas Möglichkeiten zum Abschluss von Handelsabkommen mit anderen Ländern eingeschränkt worden wären. Italien bleibt im Streit über die Rücknahme von Migranten mit Deutschland hart. Italien werde trotz neuer EU-Regeln bis auf Weiteres keine Migranten aus Deutschland zurücknehmen, erklärte Vize-Regierungschef Salvini. Der Vorsitzende der rechten Partei Lega begründete dies damit, dass deutsche Hilfsorganisationen mit Schiffen auf dem Mittelmeer Flüchtlinge aufnehmen und dann nach Italien brächten. Seit Mitte Juni gilt in der Europäischen Union ein neuer Asyl- und Migrationspakt. Dieser konkretisiert die europäischen Asylregeln, wonach Migranten in dem EU-Land einen Asylantrag stellen müssen, das sie zuerst betreten. Bei einem Besuch in Hürtgenwald hat Bundeskanzler Merz den inzwischen gelöschten Waldbrand in der Eifel als Folge des Klimawandels bezeichnet. Er rate allen Leugnern des Klimawandels genau hinzuschauen, was in der Nähe der nordrhein-westfälischen Gemeinde passiert sei, erklärte Merz. Die Regierung werde alles tun, um den Klimawandel zurückzudrängen. Deutschland müsse aber mit einer Zunahme solcher Großschadenereignisse rechnen. Die Koalition werde deshalb bei der Kabinettsklausur in der kommenden Woche beraten, wie sich Deutschland besser darauf vorbereiten könne. Zudem dankte Merz den Einsatzkräften. Ohne die Zusammenarbeit von Feuerwehr, Bundeswehr, Technischem Hilfswerk, Land- und Forstwirtschaft wäre der Waldbrand nicht so glimpflich ausgegangen, betonte der CDU-Politiker. Begleitet wurde die Ansprache des Kanzlers teilweise von einem Pfeifkonzert. Es war Merz' erster öffentlicher Auftritt nach seinem Sommerurlaub. Vor der Ostküste Indiens ist ein Frachtschiff mit 24 Besatzungsmitgliedern an Bord gesunken. Wie die indischen Behörden mitteilten, seien bislang 2 Menschen gerettet worden. Die Gründe für das Schiffsunglück seien noch unklar. Der Frachter sei unter der Flagge Panamas gefahren. In der ersten Runde des DFB-Pokals gab es heute folgende Ergebnisse. Eintracht Trier, RB Leipzig 0:6, TSV 1860 München, Holstein Kiel 0:2, Energie Cottbus, FC Augsburg 0:2, SVW in Wiesbaden, Bayer Leverkusen 0:4, Erzgebirge Aue, TSG 1899 Hoffenheim 0:4, Lüneburger SK Werder Bremen 0:3, MSV Duisburg, SV Elversberg 1:3, SV Himmelingen, Hannover 96 1:9. Im Elfmeterschießen wurden folgende Begegnungen entschieden. SG Sonnenhof Groß Asbach gegen Arminia Bielefeld 3:0, 1. FC Saarbrücken gegen Hertha BSC 2:4 und Viktoria Köln gegen den 1. FC Nürnberg 4:5. Das Wetter. Nachts abklingende Schauer, gebietsweise klar. Im Süden örtlich Nebel, Tiefstwerte 14 bis 7 Grad. Am Tag im Norden wolkig und vor allem im Nordosten Schauer und Gewitter. Sonst heiter bis wolkig, im Südwesten auch länger sonnig. 17 bis 25 Grad. Das waren die Nachrichten.
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1: 23 Uhr, die Nachrichten. Nach dem Scheitern der Verhandlungen spitzt sich der Zollstreit zwischen den USA und Kanada wieder zu. Seit heute gelten US-Zölle von 50% auf eine Reihe kanadischer Waren im Wert von rund 20 Milliarden Dollar. Dazu zählen unter anderem Wein, Hockeyschläger, Möbel sowie Milchprodukte. Kanadas Premierminister Carney kündigte daraufhin Gegenzölle auf importierte Waren aus den USA an, die ab dem 8. September gelten sollen. Betroffen sind unter anderem Stahl, Milchprodukte, landwirtschaftliche Ausrüstung und Elektrogeräte. Auf die Frage, ob damit ein Handelskrieg begonnen habe, antwortete Carney wörtlich: Wenn du angegriffen wirst, befindest du dich im Krieg. Wir wurden angegriffen. Die Verhandlungen zwischen den Nachbarstaaten waren in der Nacht gescheitert. Carney betonte, die USA hätten in letzter Minute noch unannehmbare Änderungen gefordert. Diese hätten unter anderem bedeutet, dass Kanadas Möglichkeiten zum Abschluss von Handelsabkommen mit anderen Ländern eingeschränkt worden wären. Italien bleibt im Streit über die Rücknahme von Migranten mit Deutschland hart. Italien werde trotz neuer EU-Regeln bis auf Weiteres keine Migranten aus Deutschland zurücknehmen, erklärte Vize-Regierungschef Salvini. Der Vorsitzende der rechten Partei Lega begründete dies damit, dass deutsche Hilfsorganisationen mit Schiffen auf dem Mittelmeer Flüchtlinge aufnehmen und dann nach Italien brächten. Seit Mitte Juni gilt in der Europäischen Union ein neuer Asyl- und Migrationspakt. Dieser konkretisiert die europäischen Asylregeln, wonach Migranten in dem EU-Land einen Asylantrag stellen müssen, das sie zuerst betreten. Nach den jüngsten russischen Luftangriffen auf die Ukraine hat Bundesaußenminister Wadefuhl Moskau wahllosen Mord an Zivilisten vorgeworfen. Bei seinem Besuch in der ukrainischen Hauptstadt Kiew kündigte der CDU-Politiker weitere 50 Millionen Euro für humanitäre Hilfe an. Russland tue alles, um den Winter erneut als Waffe einzusetzen, so Wadefuhl. Er verwies dabei auf die anhaltenden Angriffe auf die ukrainische Energieversorgung. Deutschland werde die Ukraine deshalb bei den Vorbereitungen auf den Winter unterstützen. Mit US-Außenminister Rubio will der Minister über zusätzliche Luftverteidigung für die Ukraine beraten. Unterdessen kündigte Frankreichs Präsident Macron nach einem Telefonat mit Präsident Zelensky weitere Abfangraketen für die Ukraine an. Macron sagte, die Lieferung moderner Ausrüstung und Raketen zu beschleunigen. Der sächsische Kultusminister Clemens warnt vor den Bildungsplänen der AfD. Der CDU-Politiker betonte in der Bild-Zeitung, sollte die AfD in Sachsen-Anhalt das Bildungsministerium übernehmen, könnten Schulabschlüsse nicht mehr bundesweit anerkannt werden. Clemens äußerte sich im Nachgang eines Treffens mit seinem ostdeutschen Amtskollegen in Halle. Er bezog sich bei seiner Warnung auf entsprechende Pläne der AfD im Wahlprogramm der Partei. Diese will unter anderem die Schulpflicht lockern und Unterricht durch die Eltern zu Hause ermöglichen. Der sächsische Kultusminister kritisierte außerdem die Pläne der AfD, ausländische Schüler sowie Schüler mit Behinderung nicht in regulären Klassen zu unterrichten. Dies führe zu einer gefährlichen Spaltung. Er sprach sich auch gegen eine Reduzierung des Themas Nationalsozialismus im Geschichtsunterricht aus. In Sachsen-Anhalt wird in 2 Wochen ein neuer Landtag gewählt. In Umfragen liegt die AfD deutlich vor der CDU. Bayern München hat in Dortmund den Franz-Beckenbauer Supercup gewonnen. Der deutsche Fußballmeister schlug Borussia Dortmund mit 2:1. Im Supercup trifft normalerweise der deutsche Meister auf den Pokalsieger. Weil die Münchner in der vergangenen Saison beide Titel holten, rückte Dortmund als Bundesliga-Zweiter nach. In der ersten Runde des DFB-Pokals ist Fußball-Zweitligist Bielefeld gegen den Drittligisten Groß-Asbach mit 0:3 im Elfmeterschießen ausgeschieden. Ebenfalls mit Elfmeterschießen endeten die Begegnungen Saarbrücken gegen Hertha 2:4 und Viktoria Köln gegen den Nürnberg 4:5. Außerdem spielten Trier Leipzig 0:6, 1860 München Kiel 0:2, Cottbus Augsburg 0:2, Wiesbaden Leverkusen 0:4, Erzgebirge Aue Hoffenheim 0:4, Lüneburg Bremen 0:3, Duisburg Elversberg 1:3 und Hemelingen Hannover 1:9. Das Wetter. Nachts abklingende Schauer, nur im Küstenumfeld noch vereinzelt Regen. Tiefstwerte 14 bis 7 Grad. Am Tag im Norden wolkig und vor allem an den Küsten und im Nordosten Schauer und Gewitter. Sonst heiter bis wolkig, 17 bis 25 Grad. Die Aussichten. Am Montag nur an der Küste noch einzelne kurze Schauer. Sonst heiter bis sonnig. Erwärmung auf 22 bis 28 Grad. Das waren die Nachrichten.
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3: 0 Uhr, Sonntag, der 23. August, die Nachrichten. Nach dem Scheitern der Verhandlungen spitzt sich der Zollstreit zwischen den USA und Kanada wieder zu. Seit heute gelten US-Zölle von 50% auf eine Reihe kanadischer Waren im Wert von rund 20 Milliarden Dollar. Dazu zählen unter anderem Wein, Hockeyschläger, Möbel sowie Milchprodukte. Kanadas Premierminister Carney kündigte daraufhin Gegenzölle auf importierte Waren aus den USA an, die ab dem 8. September gelten sollen. Betroffen sind unter anderem Stahl, Milchprodukte, landwirtschaftliche Ausrüstung und Elektrogeräte. Auf die Frage, ob damit ein Handelskrieg begonnen habe, antwortete Carney wörtlich: "Wenn du angegriffen wirst, befindest du dich im Krieg. Wir wurden angegriffen." Die Verhandlungen zwischen den Nachbarstaaten waren in der Nacht gescheitert. Carney betonte, die USA hätten in letzter Minute noch unannehmbare Änderungen gefordert. Diese hätten unter anderem bedeutet, dass Kanadas Möglichkeiten zum Abschluss von Handelsabkommen mit anderen Ländern eingeschränkt worden wären. Italien bleibt im Streit über die Rücknahme von Migranten mit Deutschland hart. Italien werde trotz neuer EU-Regeln bis auf Weiteres keine Migranten aus Deutschland zurücknehmen, erklärte Vizeregierungschef Salvini. Der Vorsitzende der rechten Partei Lega begründete dies damit, dass deutsche Hilfsorganisationen mit Schiffen auf dem Mittelmeer Flüchtlinge aufnehmen und dann nach Italien brächten. Seit Mitte Juni gilt in der Europäischen Union ein neuer Asyl- und Migrationspakt. Dieser konkretisiert die europäischen Asylregeln, wonach Migranten in dem EU-Land einen Asylantrag stellen müssen, das sie zuerst betreten. Nach den jüngsten russischen Luftangriffen auf die Ukraine hat Bundesaußenminister Wadefuhl Moskau wahllosen Mord an Zivilisten vorgeworfen. Bei seinem Besuch in der ukrainischen Hauptstadt Kiew kündigte der CDU-Politiker weitere 50 Millionen Euro für humanitäre Hilfe an. Russland tue alles, um den Winter erneut als Waffe einzusetzen, so Wadefuhl. Er verwies dabei auf die anhaltenden Angriffe auf die ukrainische Energieversorgung. Deutschland werde die Ukraine deshalb bei den Vorbereitungen auf den Winter unterstützen. Mit US-Außenminister Rubio will der Minister über zusätzliche Luftverteidigung für die Ukraine beraten. Unterdessen kündigte Frankreichs Präsident Macron nach einem Telefonat mit Präsident Zelensky weitere Abfangraketen für die Ukraine an. Macron sagte zu, die Lieferung moderner Ausrüstung und Raketen zu beschleunigen. Vor der Ostküste Indiens ist ein Frachtschiff mit 24 Besatzungsmitgliedern an Bord gesunken. Wie die indischen Behörden mitteilten, seien bislang 2 Menschen gerettet worden. Die Gründe für das Schiffsunglück seien noch unklar. Der Frachter sei unter der Flagge Panamas gefahren. Die zum Teil kräftigen Regenfälle der vergangenen Tage haben die Pegelstände des Rheins und anderer Flüsse wieder leicht steigen lassen. Für die Binnenschifffahrt bedeutet dies eine leichte Erholung, betonte ein Sprecher des größten deutschen Binnenhafens in Duisburg. Die Pegelstände seien aber weiter so niedrig, dass Güterschiffe nur mit rund 20% der sonst üblichen Ladung unterwegs seien. Mit einer wirklichen Entspannung rechne man erst Ende September oder Anfang Oktober. Bayern München hat in Dortmund den Franz Beckenbauer Supercup gewonnen. Der deutsche Fußballmeister schlug Borussia Dortmund mit 2:1. Im Supercup trifft normalerweise der deutsche Meister auf den Pokalsieger. Weil die Münchner in der vergangenen Saison beide Titel holten, rückte Dortmund als Bundesliga-Zweiter nach. In der ersten Runde des DFB-Pokals ist Fußball-Zweitligist Bielefeld gegen den Drittligisten Groß-Asbach mit 0:3 im Elfmeterschießen ausgeschieden. Ebenfalls im Elfmeterschießen endeten die Begegnungen Saarbrücken gegen Hertha 2:4 und Viktoria Köln gegen Nürnberg 4:5. Außerdem spielten Trier Leipzig 0:6, 1860 München Kiel 0:2, Cottbus Augsburg 0:2. Wiesbaden-Leverkusen 0:4, Erzgebirge Aue-Hoffenheim 0:4, Lüneburg-Bremen 0:3, Duisburg-Elversberg 1:3 und Hemelingen-Hannover 1:9. Das Wetter. Nachts abklingende Schauer, nur im Küstenumfeld noch vereinzelt Regen. Tiefstwerte 14 bis 7 Grad. Am Tage im Norden wolkig und vor allem an den Küsten und im Nordosten Schauer. Sonst heiter bis wolkig, 17 bis 25 Grad. Das waren die Nachrichten.
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2: 1 Uhr, die Nachrichten. Bundeskanzler Merz dringt auf eine zügige Umsetzung der von der schwarz-roten Koalition beschlossenen Reformvorhaben. Er sei sehr zuversichtlich, dass man das hinbekomme, sagte der CDU-Vorsitzende der Bild am Sonntag. Dabei gehe es unter anderem um eine Entlastung für die Wirtschaft, gerade auch für das Handwerk und den Mittelstand. Am kommenden Dienstag kommt das Kabinett zu einer zweitägigen Klausur in Schloss Neuhardenberg in Brandenburg zusammen. Themen sollen nach Angaben von Regierungssprecher Hille die Ankurbelung der Wirtschaft sowie ein stärkerer Schutz vor Hitze und weiteren Folgen des Klimawandels sein. Vor der parlamentarischen Sommerpause hatte sich die schwarz-rote Koalition unter anderem auf eine vollständige Umsetzung der Empfehlungen der Rentenkommission, Änderungen am Arbeitsrecht und einen Bürokratieabbau verständigt. Der Zollkonflikt zwischen den USA und Kanada spitzt sich nach dem Scheitern der Verhandlungen wieder zu. Ab sofort gelten amerikanische Zölle von 50% auf eine Reihe kanadischer Waren im Wert von rund 20 Milliarden Dollar. Dazu zählen unter anderem Wein, Milchprodukte, Möbel und Hockeyschläger. Kanadas Premierminister Carney kündigte daraufhin Gegenzölle auf importierte Waren aus den USA an, die jedoch erst ab dem 8. September gelten sollen. Betroffen sind unter anderem Stahl, Milchprodukte, landwirtschaftliche Ausrüstung und Elektrogeräte. Die Verhandlungen waren in der Nacht zu Samstag gescheitert. Carney erklärte, die USA hätten in letzter Minute noch unannehmbare Änderungen gefordert. Diese hätten unter anderem bedeutet, dass Kanadas Möglichkeiten zum Abschluss von Handelsabkommen mit anderen Ländern eingeschränkt worden wären. Nach den jüngsten russischen Luftangriffen auf die Ukraine hat Bundesaußenminister Wadephul Moskau wahllosen Mord an Zivilisten vorgeworfen. Bei seinem Besuch in der ukrainischen Hauptstadt Kiew kündigte der CDU-Politiker weitere 50 Millionen Euro für humanitäre Hilfe an. Russland tue alles, um den Winter erneut als Waffe einzusetzen, so Wadephul. Er verwies dabei auf die anhaltenden Angriffe auf die ukrainische Energie.